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2: Guten Morgen.
3: Guten Morgen.
2: Boah, ich glaube, wir mal ganz kurz alle. Nicht, dass ich nochmal so einen Voice-Crack gehabt wie gerade eben.
3: Ja?
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2: Heute bleibt ehrlicherweise nicht so viel zum Wetter zu sagen in der Energy-Region, außer dass es verhältnismäßig warm wird. Wir bekommen 32 Grad maximal und strahlenden Sonnenschein. Lass uns auch kurz gemeinsam ins Detail schauen. Nach Auenstein, da haben wir 13 Grad und in Kaisersbach, da haben wir ebenfalls 13 Grad.
3: Auf den Straßen stehen zwei kaputte Autos. Vorsicht einmal bitte auf der A7 Würzburg Richtung Ulm zwischen Aalen und Oberkochen und Heidenheim. Da ist ein kaputtes Auto und genauso auch Vorsicht auf der A81 in Richtung Heilbronn zwischen Ludwigsburg Süd und Ludwigsburg Nord auch jemand liegen geblieben.
2: Ja. Ich kann mir auch Besseres vorstellen, als um kurz nach 5 irgendwo mit dem Auto liegen zu bleiben.
3: Vor allem überleg mal, wie lange der da vielleicht schon steht.
2: Solltest du uns hören, halt durch.

0: Einen wunderschönen guten Morgen. Wir machen mal wieder die Standardabfrage. Kiki, wie viele Stunden hast du geschlafen letzte Nacht?
1: Boah, ich weiß gar nicht, weil ich fühle mich richtig fit.
0: Ja.
1: Soll ich es kurz checken?
0: Check es kurz nach.
1: Okay, Moment. So, ich habe geschlafen in dieser Nacht. Also es heißt, Schlafwert ist ausreichend und es waren 4 Stunden.
0: 4 Stunden. 4 Stunden, 16 waren es auch bei mir. Ich hatte gestern noch Berufsinformationsabend, auf dem ich irgendwie sprechen durfte. Mhm. Und ich habe aber gestern Mittag von fast 3 Stunden den Mittagsschlaf gemacht.
1: Oh, ich habe gestern aber, glaube ich, auch ein bisschen so rumgesessen. Also nicht geschlafen, aber halt einfach rumgelungert.
0: Sitz doch einfach manchmal mehr rum, ey.

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1: 16 Minuten nach 5, ihr hört Energy Region Stuttgart. Guten Morgen.
2: Guten Morgen.
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1: Dienstagmorgen und wir gehen rein mit drei Dingen, die ihr heute unbedingt wissen solltet und oder auch gerne weitererzählen könnt.
2: So sieht's aus. Eine aktuelle Umfrage hat ergeben, eine Mehrheit der Deutschen befürwortet eine Erhöhung der Alkoholsteuer.
1: Okay. Donald Trump bekommt seine eigene Autobahn und zwar in Marokko. Der marokkanische König Mohammed der VI. Hat jetzt eine 1055 Kilometer lange Schnellstraße auf President Donald J. Trump Highway getauft.
2: Und eine Studie hat jetzt ergeben, zu viel Fernsehen könnte das Gehirn schrumpfen lassen.
1: Also wenn das wirklich sein sollte, dann mache ich mir ehrlich Sorgen, weil ich habe sehr viel Fernsehen in meinem Leben geschaut.
2: Ach, ich finde es einfach ein bisschen schade, dass meine Mutter jetzt eine Grundlage hat, um mich zu kritisieren.
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7: Einen wunderschönen guten Morgen.
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7: Kurz gesagt, heute wird es warm in der Energy-Region. 32 Grad maximal und dazu kaum eine Wolke am Himmel. Und wenn doch, dann ist sie höchstwahrscheinlich ziemlich harmlos. Lass uns auch kurz ins Detail schauen. Ins wunderschöne Mundelsheim, da haben wir 14 Grad. Und in Grafenau, da haben wir ganze 12 Grad.
9: Wir schauen einmal gemeinsam auf die Straßen. Vorsicht auf der 81 Heilbronn Richtung Stuttgart. Zwischen Engelbergtunnel und dem Dreieck-Lehenberg, da ist ein kaputter Laster. Der wurde aber schon Richtung Standstreifen gefahren. Trotzdem da ein bisschen vorsichtig fahren. Und hier kommt jetzt das erste Update des Tages.
10: Mit André Glatzel, guten Morgen. Als Reaktion auf den tödlichen Anschlag auf den CSD in Berlin hat Bundesinnenminister Dobrindt jetzt ein Sicherheitspaket angekündigt. Das Jugendstrafrecht soll verschärft werden, sagte er der Bild. Außerdem will Dobrindt stärker auf Fußfesseln und die umstrittene Präventivhaft setzen. Hamburg überprüft nach dem Anschlag auf den Berliner CSD noch einmal genau das Sicherheitskonzept für die eigene Parade. 250.000 Menschen werden dazu am Samstag erwartet. Unter anderem soll die Polizei noch präsenter sein. Sorgen muss man sich aber nicht machen, sagte man uns bei der Innenbehörde. Der Porsche-Vorstand hat sich mit dem Betriebsrat geeinigt. Die beiden Standorte im Raum Stuttgart werden bis 2035 gesichert. Dafür investiert der Konzern auch über 2 Milliarden Euro. Gleichzeitig sollen bis dahin aber auch 5.000 weitere Stellen sozialverträglich abgebaut werden. Bei den Waldbränden in Südeuropa können die Feuerwehrleute erste Erfolge verzeichnen. In Spanien konnten einige wieder zurück nach Hause. Im Südwesten Frankreichs ist die Lage stabil. Dafür brennt es jetzt auch in Portugal. Seit dem Nachmittag kämpfen im Norden und in der Mitte hunderte Einsatzkräfte gegen die Flammen.
7: Vielen Dank, André. Ihr hört Energy Region Stuttgart und das nächste News Update. Das bekommen wir alle in einer halben Stunde.
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7: Guten Morgen.
9: Guten Morgen.
7: Ich war gestern auf einer ganz lustigen Veranstaltung, Kiki.
9: Mhm.
7: Und ohne jetzt zu sehr ins Detail zu gehen, weil ich ja möchte, dass ihr diese gesamte Moderation gleich hört. Da waren sehr, ja, doch sehr interessante Menschen da, die mich ein bisschen dumm aussehen haben lassen. Mehr Details gleich.

Einen wunderschönen guten Morgen. 5.39 Uhr haben wir es genau. Und ich durfte gestern auf dem Berufsinformationsabend an meiner alten Schule, dem Mörike-Gymnasium in Ludwigsburg, sein. Und Kiki, ich habe folgendes Problem. Und zwar, ich wurde offiziell eingeladen. Es hieß, Franz, komm da bitte vorbei und erzähl den Menschen

0: von deinem Alltag als Radiomoderator. Mhm. Und ich will einen kurzen Auszug geben von anderen Berufen, die dort vertreten waren, um dir zu sagen, unter welchesgleichen ich so war. Bauingenieur, Landschaftsarchitekt, was haben wir noch? Wissenschaftsmanagement, Oberarzt, Richterin am Amtsgerichtshof, Medizin, Kinderärztin, Psychotherapie, Wirtschaftsinformatik. Ich habe mich noch nie so dumm in einem Raum gefühlt, wirklich.
1: Kann nicht verstehen, ja. Die haben alle irgendwann mal eine Uni von innen gesehen.
0: Nicht erstens das. Die haben alle auch schon, keine Ahnung, längere Zeit eine Schule von innen gesehen. Die haben alle, jeder hat Leute Doktortitel und ich saß dann da und hab gesagt, ja, also, dann haben die auch Sachen erzählt. So, ja, dann schneide ich hier Leute auf, ja, dann, keine Ahnung, rechne ich hier dies, das, Ananas. Und ich war so, ja, also, ich sag da Taylor Swift an, dann schenke ich noch irgendwelchen Leuten 100 Euro.
1: Du machst hier gerade unseren Job auch ein bisschen.
0: Ich mache meinen Job. Also ich rede nur von dem, was ich tue. Was du in deinem Beruf leistest, das sind andere Dinge. Aber ja, bei mir geht es nicht über das hinaus, was ich
1: gerade. Ja, aber kann ich verstehen. Man kommt sich dann oft ein bisschen doof vor. Wobei man muss aber auch sagen, also ich habe selten einen Beruf erlebt, wie den Radiomoderator, wo die Leute so interessiert sind. Weißt du, wenn jemand kommt und sagt, ach ja, ich bin Rechtsanwalt oder ich bin Bauingenieur, dann sagt jeder, ah ja, cool, okay, geil.
0: Ich baue auch hier gerade nur eine lustige Fallhöhe auf, weil das dieser Turn der Geschichte war. Ich dachte, ich bin der Dümmste in diesem Raum. Turns out, die ganzen Schülerinnen und Schüler standen alle die ganze Zeit an meinem Tisch. Ja. Die wollten alle alles Mögliche von mir wissen.
1: Ja, check ich nämlich auch. Total. Weil wir haben einen geilen Beruf. Er ist spannend.
0: Und er ist wahnsinnig interessant.
1: Auch hierfür kann man studieren, muss man nicht.
0: Nö.
1: Aber das ist ja auch das Schöne, ne?
0: Genau, eben. Das habe ich ja mehrmals den Leuten dann auch gesagt. Ich habe gesagt, hey, also, weil die gesagt, ja, was muss ich jetzt konkret machen? Dann sage ich, das kann ich euch gar nicht sagen. Es ist das, worauf ihr Bock habt. Die können eine Ausbildung machen, die können ein Studium machen, die können nichts von beidem machen. Es steht euch total frei, in diesen Beruf reinzustarten. Was mich ein bisschen runtergezogen hat, will ich nochmal ehrlich sein, als die Amtsgerichtsrichterin gesagt hat, was sie im Jahr verdient. Das ist,
1: gut, aber die hat auch eine Uni von innen gesehen. Das ist ein bisschen gerechtfertigt.
0: Und zwar sehr, sehr lange.

0: Einen wunderschönen guten Morgen. Seid ihr bereit für neue Musik?
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0: Ich rede aber hier nicht einfach von irgendeiner neuen Musik. Nein, das ist die geballte Energy-Region-Power in euren Ohren.
2: Oh yeah.
0: Wir haben einmal Loy, geboren in Mannheim.
2: Genau.
0: Und wir haben David Puentes, geboren in Heilbronn.
2: Na, toll. Perfekte Kombi, würde ich sagen. Und auch wenn sie noch nicht ganz aufgegangen ist, ich glaube, ihr könnt die Sonnenbrillen rausholen. Denn der Sommer kommt jetzt hier zu uns ins Radio. Die beiden haben eine, ja, schon sehr happy Nummer rausgehauen, muss man sagen. Und sie heißt Golden Summer.

0: 32 Grad maximal bekommen wir heute in der gesamten Energy-Region. Dazu kaum bis wenig Wolken am Himmel und strahlenden Sonnenschein haben wir auch noch oben drauf. Wir schauen noch kurz, wie es gerade aussieht. In Waiblingen haben wir 13 Grad und in Schönbuch, da haben wir ebenfalls 13 Grad.
1: Wir schauen zusammen auf die Straßen, da aktuell keine Meldungen. Wenn ihr jetzt aber doch was entdeckt, dann gerne her damit. 07141 99 034 mal die 5 ist die Nummer hier zu uns ins Studio. Nehmen wir nicht nur Verkehrsmeldungen, auch alles sonst, was da irgendwie
0: alles,
1: so
0: was
1: kreucht
0: euch so auf
1: und
0: dem
1: fleucht.
0: Herzen liegt. Ihr
1: ja,
0: könnt
1: absolut.
0: Jederzeit einfach schreiben. Und wenn ihr sagt, was ihr heute Morgen gefrühstückt habt, dann ist das auch gar kein Thema.
1: Mhm, so sieht's aus. Und wir kommen zu den ersten News, die wir hier so am Tag bekommen.
2: In Spanien und Frankreich versucht man weiterhin, die Waldbrände dort in den Griff zu bekommen. Hunderttausende Einheimische und Urlauber mussten bisher evakuiert werden. Viele fragen sich, was kann man denn in Zukunft tun, um sowas zu verhindern? Johann Goldammer, Direktor des Global Fire Monitoring Centers, sagt der Welt, auf sowas muss man sich halt als Politik auch entsprechend vorbereiten.
3: Diese Vorbereitung, diese Schaffung von Resilienz, wie wir das sagen, von unseren Landschaften gegenüber Wildfeuer, das ist etwas, das ist nicht so spektakulär, wie beispielsweise auf einen Großbrand zu reagieren. Und da muss die Politik sehr einfühlsam sich in den nächsten Jahren neu orientieren.
2: Vielleicht ja auch wie in Griechenland. Da gibt es dieses Jahr nämlich weniger Waldbrände als befürchtet. Da hat man einiges angepasst. Mehr Geld in die Prävention von Bränden gesteckt, extra ausgebildete Fachkräfte zur Bekämpfung und Früherkennung, zum Beispiel aus dem All. Satelliten können da mit speziellen Kameras auch schon ganz kleine Feuer entdecken. Dann haben jetzt tausende Menschen auf Mallorca gegen Massentourismus demonstriert. Nach Polizeiangaben sind da ca. 25.000 Menschen auf die Straße gegangen. Die kritisieren vor allem steigende Mieten und viel zu wenig bezahlbaren Wohnraum. Die Veranstalter fordern weniger Ferienwohnungen, Begrenzung der Besucherzahlen. Ähnliche Proteste hat es dann auch in den vergangenen Monaten in anderen beliebten Urlaubszielen in Südeuropa gegeben. Und es wird wieder heiß. Bis zu 33 Grad gibt es heute im Südwesten. Am Oberrhein und in Franken ist bis Donnerstag sogar mit bis zu 39 Grad zu rechnen. Heißt, heute Abend nochmal gut durchlüften, denn damit könnte es in den nächsten Tagen dann auch vorbei sein. Ansonsten helfen kühle Dusche vorm Schlafen, Ventilatoren und 2,5 bis 3 Liter pro Tag trinken, mindestens.
0: Vielen lieben Dank, das nächste News-Update bekommen wir in einer halben Stunde.
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0: Guten Morgen.
1: Guten Morgen.
0: Ich war ja irgendwie naiv und hab meinen Ventilator schon wieder weggeräumt.
1: Super doof.
0: Ja, total. Vor allem, weil wir es halt, also wir haben jetzt bald erst August. Da haben wir noch, wir haben auch, also auf jeden Fall noch den August, der heiß wird vor uns.
1: Ja.
0: Der September wird auch nicht zwangsläufig kalt.
1: Dann weißt du ja, was heute Mittag dein To-Do ist.
0: Richtig, ich werde wieder in diese Rumpelkammer steigen, den Ventilator rausholen und wieder dieses Kabel durch mein halbes Zimmer. Oh Mann, egal, egal.

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0: Team, das muss ich jetzt erstmal loswerden. Ich habe nämlich gerade eben eine Nachricht bekommen vom Achim aus Degerloch. Er schreibt: Hi Franz, hi Kiki, ich sitze gerade mit meiner Tochter Clea im Auto nach Heilbronn in die Schule und sie hat heute Geburtstag, sie wird 9 Jahre alt.
1: Wow.
0: Und er hat das einfach nur so geschrieben, ohne Kontext, aber ich dachte, das war sicher eine Frage. Hey,
1: Clea, herzlichen Glückwunsch.
0: Clea, du bist 9 Jahre alt. Ich überlege gerade, was ich mit 9 Jahren gemacht habe und ob ich jetzt sagen kann, dass das die Prime meines Lebens war. Aber das stimmt nicht.
1: Ich bin, glaube ich, zu dem Zeitpunkt schon am Bruchrechnen versagt.
0: Nein, ich sag dir so, wie es ist. Es wird ab jetzt immer geiler einfach nur im Leben.
1: Auf jeden Fall.
0: Guck mal.
1: Macht jetzt

0: noch. Ich meine, schau mal, das ist die Hälfte von 18.
1: Ja, richtig.
0: In 9 Jahren bist du schon 18 Jahre alt. Dann geht's richtig rund.
1: Ja, richtig. Und guck mal, ich bin fast 20 Jahre älter. Mhm. Und kann wirklich mit Fug und Recht behaupten, wird nur geiler. Also,
0: wobei, Claire, ey, auch jetzt ist geil. Ja, ne? Eben. Ey, Grundschule ist geil. Machst dir da schon, noch. Das,
1: ja, richtig, stimmt. Grundschule natürlich, ja.
0: Aber nächstes Jahr wahrscheinlich, dritte, vierte Klasse. Je nachdem, wenn du jetzt auf die weiterführende Schule kommst, dann, ey, das wird auch mega.
1: Ja,
0: neue Schule,
1: keinen
0: neue
1: Druck von
0: Friends.
1: Deinem Vater Achim machen.
0: Nein,
1: der weiß
0: überhaupt
1: es selber nicht,
0: nicht
1: besser.
0: Und selbst wenn du jetzt noch ein Jahr in der Grundschule bleibst, nächstes Jahr dann vierte Klasse, nächstes Schuljahr. Ist auch geil.
1: Richtig.
0: Ey.
1: Rock das Leben, hab einen wahnsinnig schönen Geburtstag.
2: 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Guten Morgen, ich bin Daniel Heinze von der katholischen Kirche. Musik von vor fast 300 Jahren finden viele heutzutage ganz schön altmodisch. Damals, als Johann Sebastian Bach gelebt hat, fanden viele seine Musik viel zu modern. Die Rhythmen und Harmonien zu ungewohnt und kompliziert, seine Stücke zu opernhaft oder zu wild. Ja, Bachs Musik ist manchmal echt knifflig. Viele erzählen das, die schon mal was von ihm einstudieren mussten. Bei den Aufführungen klingt es dann mal fröhlich, mal andächtig, immer bewegend und oft einfach himmlisch. Viele Bibeltexte hat Bach in Musik umgesetzt. Manche sagen sogar, der tiefgläubige Bach war der 5. Evangelist. Also in einer Reihe mit den Vieren, die die biblischen Geschichten von Jesus erzählt haben. Weil er heute vor 276 Jahren gestorben ist, denken heute besonders viele Musikfreunde und Christen überall auf der Welt an diesen Mann und an seine bis heute lebendige Musik, an Johann Sebastian Bach.
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0: das weniger mit Kartoffelprodukten, sondern mehr mit anderen Dingen. Und heute, aufgrund der aktuellen Umstände, machen wir das mit einem besonderen Thema, dem Thema Hochzeit. Oh. Gestern hat unsere liebe Nachrichtenkollegin Cordula geheiratet und das nehmen Kiki und ich zum Anlass, da jetzt uns ein bisschen durch die Hochzeitswelt durchzuwurzeln. Kiki, deine Top 3 Traum-Hochzeitslocations.
1: In der Energy-Region?
0: All in all. Die Top 3 Orte, wo du gerne heiraten wollen würdest, wenn du heiraten wollen würdest.
1: Okay, ich sage, auf der 3 ist wahrscheinlich, ich glaube, das ist der Traum von vielen, irgendwo in der Toskana.
0: Natürlich, geil.
1: Muss man schon irgendwie auf die Liste packen.
0: Natürlich.
1: Ach, ich würde so gerne. Ja, das wäre, glaube ich, schon ganz schön. Dann auf der 2. Da würde ich, glaube ich, Schloss Solitude hinpacken.
0: Oh ja.
1: Da haben meine Eltern auch geheiratet. Und das ist einfach ein sweeter Spot bei uns. Und also schöne Bilder, die da entstehen. Und ist einfach toll. Und auf die 1 packe ich meinen Heimatort.
0: Rudolfsheim. Wo, da im Kletterpark? Oder?
1: Nein, hat ja da auch so ein paar suite Locations.
0: Ja?
1: Genau.
0: Du würdest gerne in Rudolfsheim heiraten.
1: Zum Beispiel im Fova hinten draußen. Und dann da, also das ist so ein Waldstück. Also so eine Wiese komplett im Wald ist so umringt. Und da könnte man so eine richtig schöne mit Zelt irgendwie Hochzeit draußen, so ein bisschen Boho-Style. Ach ja, das würde ich toll finden.
0: Okay, das klingt schon sehr, sehr süß. Pass auf, meine Top 3, bei mir ist auf der 3. Ich will jetzt gar nicht lange drum rumreden. Auch die Toskana dabei, natürlich. Ja, come on, bei wem die nicht dabei ist, der lügt. Auf der 2, nennt mich kitschig. Come on, darf man noch Träume haben, Hawaii.
1: Was?
0: Ja, da an so einem Strand, also das stelle ich mir schon cool vor. Weißt du, so, dann hast du da irgendwie so 20 Leute nur da, alle irgendwie in Badehose.
1: Ja.
0: Das stelle ich mir schon sehr, sehr gut vor. Und auf der 3 ist tatsächlich auch was aus der Energy-Region dabei. Und zwar auf so einem Weingut in der Energy-Region. Aber also
1: auch
0: zum Beispiel,
1: ja.
0: Keine Ahnung, du hast so tolle Geschichten, wenn du rund um Cannstatt, hat ein Kumpel von mir ein Weingut. Das sieht so schön aus. Und ich habe es ihm schon gesagt, eines Tages werde ich dir ein Datum nennen. Und du musst Zeit haben.
1: So, wir haben zwar beide keinen Antrag bekommen, aber wenn jemand schon mal eine Location für uns reservieren will,
0: das
1: für in 5 oder 10 Jahren, meldet euch jetzt.
0: Also du bist schon mal näher dran als ich, weil du hast jemanden an der Liste.

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8: Guten Morgen, wir haben es kurz nach 6:30.
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8: Wir werfen einen kurzen Blick auf die Temperaturen. 32 Grad maximal bekommen wir heute in der gesamten Energy-Region. Dazu kaum bis wenig Wolken am Himmel und einen strahlenden Sonnenschein bekommen wir aber noch oben drauf. Lasst uns kurz noch ins Detail schauen. Nach Buchen haben wir 12 Grad und in Göppingen da haben wir ebenfalls 12 Grad.
9: Wir schauen einmal gemeinsam auf die Straßen und da gibt es eine Meldung. Vorsicht auf der B29 Stuttgart Richtung Ahlen zwischen Lorch West und Ost. Da steht ein kaputtes Auto, ein bisschen aufpassen. Und jetzt kommen wir zu den News. Wir schauen in diesen Tagen ja sehr viel in den Süden, denn da bestimmt in einigen Regionen gerade ein Thema das Leben. Waldbrände. Annika, wie ist denn da die aktuelle Lage?
10: Die Feuer in Spanien und Frankreich sind auch heute Morgen noch nicht gestoppt. Vor allem in den Urlaubsregionen wie bei Bordeaux haben sich ja seit Tagen Feuer ausgebreitet. Viele Menschen mussten evakuiert werden. Jetzt gibt es aber auch Hilfe aus der EU. Die unterstützt mit Löschflugzeugen und Feuerwehr. Auch Deutschland ist dabei. Der Innenminister von Spanien sagt da nämlich auch, heute ist ein ganz entscheidender Tag. Ab morgen soll es so richtig heiß werden und bis dahin müsse man das in den Griff bekommen. Dann hat unser Bundeskanzler Friedrich Merz nach der gezielten Fahrt in eine Menschengruppe am Rande des Christopher Street Days in Berlin Konsequenzen angekündigt. Merz sprach den Angehörigen der dabei getöteten Frau und den 29 Verletzten sein Mitgefühl aus und appelliert in einem Statement an die Gesellschaft.
11: Lassen wir uns nicht einschüchtern. Diese Taten haben nur einen Zweck. Sie wollen unsere Gesellschaft spalten. Sie wollen uns das Wichtigste nehmen, was wir haben, nämlich unsere Offenheit und unsere Freiheit.
10: Man müsse da jetzt schauen, welche Schritte man einleiten könne. Es solle vor allem geklärt werden, wie der mutmaßliche Täter so nah an die Veranstaltung kommen konnte und ob sich solche Taten in Zukunft verhindern lassen. Und wer seit April Venedigs Altstadt sehen wollte, der musste zahlen. Da gab es bis Montag nämlich eine Testphase, um einen nachhaltigen und bewussten Tourismus zu fördern, sagt die Stadt. Seit gestern ist die Testphase rum. 650.000 Tickets wurden insgesamt gekauft. Unklar ist jetzt aber, wie das Ganze weitergeht. Der Zugang bleibt erstmal wieder kostenlos, aber Venedig hat ja in den letzten Jahren viele Probleme mit Massentourismus gehabt und die Stadt würde das auch gerne wieder in den Griff bekommen.
8: Vielen lieben Dank, ihr hört Energy Region Stuttgart und das nächste News-Update bekommen wir in einer halben Stunde.
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8: Guten Morgen.
9: Guten Morgen.
8: Ich finde das ehrlich gar nicht so doof, mit diesem Eintritt für Venedig zu zahlen, ne?
9: Ja?
8: Ja, also ich weiß nicht, was man in Venedig?
9: Ja.
8: Und es, also, würdest du nicht weiterempfehlen?
9: Das ist eine schöne Stadt zum Angucken.

0: Aber klar, voll.
1: Ja, also ich war noch nie dort, aber ich würde 10 Euro, also ich habe gerade geguckt, 10 Euro, come on. Also wenn du Venedig sehen willst dann und da eh schon hinfährst, eh den Hotel und so weiter holst, dann hast du ja auch wohl 10 Euro, um da irgendwie die Altstadt von Venedig sehen zu können. Und ich meine, es wird ja auch dafür investiert, diese Stadt aufrechtzuerhalten. Deshalb ist das ja,
0: ja auch nicht, dass sie irgendwann untergeht, ne?
1: Nein, das wollen wir auf gar keinen Fall, oder dass irgendwelche Häuser kaputt gehen oder sonst was. Deshalb, ja, mein Gott, und wenn man da zahlen muss, dann ist das halt so.

0: Guten Morgen, ihr hört Energy Region Stuttgart und jetzt verschönern wir diesen Morgen auch noch.
1: 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Und für meine Good News geht's heute in den Odenwaldkreis in Mosbach-Neckarelz. Haben 40 internationale Künstler und Künstlerinnen eine Wand in ein riesiges Graffiti-Kunstwerk verwandelt. Es war nicht irgendwie so eine normale Hauswand, die war knapp 1000 Quadratmeter groß. Wow. Auf der durften sich die Menschen dann verewigen und haben dabei ihrer Kreativität freien Lauf gelassen. Die einzige kleine Voraussetzung, die Kunstwerke sollten am Ende zum Thema Heimat passen. Zum Beispiel ein griechischer Künstler hat da einen Frauenkopf abgebildet, der den Skulpturen der griechischen Mythologie ähnelt. Cool. Und ich finde es super sweet, dass der Stadt so viel Fläche zur Verfügung stellt. Zum einen, um das Stadtbild ein bisschen zu verschönern, aber auch um zu zeigen, hey, Heimat bei uns in der Energy-Region hat so viele Facetten.
0: Total, wie geil ist das? 1000 Quadratmeter, das ist eine riesige Wand. Oder muss zumindest eine riesige Wand sein. Für meine Good News werfen wir heute einen Blick nach Tübingen. Dort stellt der Verein Güterhalle für alle e.V. 25 kleine Gummihüpfpferde, auch genannt Raudis, für die Kinder zur Verfügung, die da im Gemeinschaftsgarten am alten Güterbahnhof von Tübingen spielen dürfen. Problem nur, zuletzt wurden 25 von diesen Hüpfpferden einfach geklaut. Sie waren spurlos verschwunden und nur einzelne wurden irgendwo in den verwinkelten Ecken Tübingens wiedergefunden. Von den Tätern fehlt jede Spur. Aber die Stadt hält natürlich zusammen und so haben ganz viele Nachbarn aus der Umgebung eigenes Spielzeug und eben diese Hüpfpferde anonym gespendet und damit eben die Kinder da weiterhin was zu spielen haben, wenn sie am Güterbahnhof vorbeikommen. Und so kam da irgendwie innerhalb von einem Tag wieder diese ganzen 25 Gummihüpfpferde zusammen, auch wenn es nicht die Originalen waren. Aber die Kinder hatten trotzdem was. Pferd ist Pferd.

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0: Einen wunderschönen guten Morgen. La, wir haben es Dienstag, aus schönen Orten. Und ihr hört Energy Region Stuttgart, damit immer die besten neuen Hits. Und gleich geht's weiter mit Alex Warren.
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0: Eine neue Runde Energy Radio Tabu. Zockt mit uns Luca aus Ravensburg. Hallo.
2: Hi, guten Morgen.
3: Guten Morgen.
0: Luca, Ravensburg, da kommt mir natürlich jetzt gerade eine Sache in den Kopf. Rotenfest. Warst du dort? Hast gefeiert?
3: Ja, ich hoffe, man hört es mir nicht zu sehr an.
0: Ja, ich muss kurz fragen, in welchem Zelt warst du denn?
3: Ich war im Leidinger Zelt vom Vasenwirt. Da muss ich dann auch an die Vasenzeit denken.
0: Natürlich. Mm. Der gute alte Vasenwirt enttäuscht einfach nie, egal ob in Bad Cannstatt oder auch in Ravensburg. Zelt hin oder her, mit wem willst du zocken? Mit Kiki oder mit mir?
3: Boah, ich spiele mit Kiki.
0: Dann habe ich die Stoppuhr in der Hand. 45 Sekunden Zeit habt ihr. Ab jetzt.
2: Die ist bei der Halftime-Show aufgetreten in so einem roten Bodysuit und hatte da so einen Bauch und...
3: Rihanna.
2: Ja, ganz genau. Bei uns ist das zum Beispiel ein Panther mit drei roten Buchstaben.
3: Ein Panther mit drei
2: ja,
3: roten Buchstaben?
2: Ja, genau. Das sieht man bei uns überall. Es ist quasi unser Branding. Anderes Wort für Branding. Ein...
3: Logo?
2: Ja, ganz genau. Das bekommt man, wenn man sein Kfz falsch abstellt und dann...
3: Strafzettel.
2: Ganz genau. Wenn Regen runterkommt, dann sind da große Wolken und da kommt manchmal so Elektrizität raus. Wie heißt die?
3: Blitz.
2: Ganz genau. Das sind Streifen auf dem Asphalt und die sagen, da darf man rüberlaufen.
3: Gehweg.
2: Nee.
0: Und die Zeit ist abgelaufen.
2: Zebrastreifen, ja genau.
0: Den Zebrastreifen nehme ich noch mit rein, einfach weil du Routenfest Mensch bist und im Vasenwirt warst. Herzlichen Glückwunsch.
3: Seid jetzt Daumen drücken für den Rest der Woche.
2: So sieht's aus.
0: Nämlich.

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2: Guten Morgen, wir haben es Punkt 7.
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2: Heute bleibt ehrlicherweise gar nicht so viel zum Wetter in der Energy-Region zu sagen, außer dass es verhältnismäßig warm wird. Wir bekommen 32 Grad maximal und strahlenden Sonnenschein. Wir schauen noch kurz ins Detail. Nach Bruchsal, da haben wir 13 Grad und in Heidelberg, da haben wir ganze 14 Grad.
4: Wir checken einmal schnell gemeinsam die Straßen A6 Nürnberg Richtung Heilbronn zwischen Öhringen und Kreuzweinsberg. 7 Kilometer Stop and Go. Ähnlich länger dauert es auf der A8 in Richtung Karlsruhe zwischen Wendlingen und Stuttgart-Möhringen nochmal 10 Kilometer Stop and Go plus eine Viertelstunde. In Südeuropa gibt es aktuell ein Thema, auf das alle schauen, und zwar die Waldbrände in Spanien und Frankreich. Annika, wie geht man denn da vor Ort jetzt vor?
5: Die Waldbrände in Spanien und Frankreich sorgen gerade für viele Evakuierungen. In beiden Ländern zusammen sind das knapp 300.000 Menschen. Für Frankreich gibt es aktuell etwas Entwarnung. Die Brände dort haben sich heute über Nacht nicht weiter ausgebreitet. Trotzdem fragen sich viele, waren die da einfach auch nicht gut vorbereitet für solche Situationen? Professor Johann Goldammer, Direktor des Global Fire Monitoring Centers, sagt, die bereiten sich natürlich vor, aber es gibt einfach ein zentrales Problem.
6: Nur ist eine Entwicklung, die läuft uns überall davon weltweit, dass aufgrund des Klimawandels unsere Waldvegetation das sehr viel anfälliger werden gegen Feuer.
5: Er sagt, da braucht es weltweit einfach auch besseren Klimaschutz und da muss die Politik ran. Dann ist jetzt klar, bei Porsche soll es bald 5.000 Stellen weniger geben. Bis 2035 will man da in der Region Stuttgart so richtig abbauen. Aber das soll jetzt keine plötzliche Kündigungswelle werden. Das Ganze soll fair ablaufen, denn langfristig wolle man die eigene Wettbewerbsfähigkeit stärken und viele Arbeitsplätze absichern, sagt das Unternehmen. Und wer ab und zu mal im Hotel ist, der kennt sie. Mini-Shampoos und Duschgel, die man da so kostenlos bekommt. Damit ist dann aber bald Schluss. Die EU hat nämlich beschlossen, der Plastikmüll, der da entsteht, der kann auch einfach vermieden werden. Geht da konkret um eine sogenannte Verpackungsverordnung. Die verbietet es dann ab 2030.
2: Vielen lieben Dank, ihr und Energy Region Stuttgart. Und das nächste News-Update, das bekommen wir alle in einer halben Stunde.
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2: Guten Morgen.
4: Guten Morgen.
2: Gestern, direkt nach unserer Sendung, durfte Energy am Morgen einen kleinen Ausflug veranstalten, zusammen mit dem Rest der Redaktion. Wir sind nach Besigheim gefahren und haben uns da in der Altstadt so ein bisschen umgeschaut und haben da was entdeckt, was uns sehr gefreut hat. Wir waren auf geheimer Mission, ich will gar nicht lange rumreden. Wir haben unsere Kollegin Cordula besucht, bei was wir sie besucht haben und was wir da erlebt haben. Das hört ihr gleich nach zwei Songs.

0: 7 und 9, einen wunderschönen guten Morgen.
1: Und wir gehen von der Newsfrau zur Newsbraut ab sofort. Ihr habt richtig gehört, unsere Kollegin Kordler aus den Nachrichten hat endlich einen Ring am Finger.
2: So sieht's aus. Gerade schon wieder ein bisschen Gänsehaut. Ja, gestern total. Hat sie Ja gesagt. Bei bestem Wetter wurde in Besigheim

0: geheiratet und wir haben hier eine kleine Überraschung für sie die letzten Wochen vorbereitet.
1: Komplett top secret natürlich. Heißt, sie durfte davon überhaupt nichts mitbekommen und ist von uns gestern überrascht worden. Damit ihr Auszug zusammen mit ihrem brandneuen, brandfrischen, gemalten Ehemann Michi noch ein bisschen pompöser wird, haben wir uns überlegt, besuchen wir sie doch einfach mal dabei. Und so klang das Ganze.
2: Cordula schwänzt heute Arbeit, weil Cordula heute heiratet und wir werden Spalier stehen und Cordula und Michi gratulieren.
1: 10.48 Uhr, wir sind gelandet in Besigheim. Kiki, bist du aufgeregt?
0: Ein bisschen schon, ja, auf jeden Fall, ja klar.
1: Anna, hast du dich extra für Cordula so schick gemacht?
2: Ja, natürlich, ich bin so aufgeregt.
1: Okay, Cordula ist jetzt gerade ins Standesamt reingelaufen und wir schleichen Richtung Standesamt hin, ne? Hallo, hallo. Wir sind jetzt verheiratet.
2: Ja! Ja!
3: Was geht ab?
2: Ja!
0: Geht's dir gut?
3: Ja.
0: Ja, jetzt ja.
1: Jetzt schon?
3: Aber jetzt check ich, warum Michi gerade gesagt hat, mach dich auf was gefasst.
1: Warum weiß der das denn?
3: Der hat es gesehen.
1: Ach so. Ja, also es war vielleicht auch nur so eine 50% Überraschung am Ende.
0: Ja, aber wer sich jetzt fragt, hey, wie hat Cordula denn eigentlich ausgesehen? Welcher Ring steckt da denn jetzt am Finger? Und hat sie vielleicht gar kein weißes Kleid getragen? Mhm. Der schaut bei uns auf Inside Energy Stuttgart vorbei.
1: Richtig, da könnt ihr ein brandfrisches Video sehen, was wir parallel auch noch dazu gefilmt haben. Also es war eine 360-Grad-Hochzeit, die es da gestern für Cordula in Besigheim gab. Herzlichen Glückwunsch.

0: Einen wunderschönen guten Morgen. 7.17 Uhr haben wir es und jetzt wird gezockt.
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0: Ja, richtig gehört. Eine neue Runde Fakt oder Fake steht an. Kiki und ich stehen uns oder sitzen uns gegenüber jetzt im wahren Fall und haben beide eine These dabei. Die ist entweder Fakt als wahr oder Fake, also gelogen. Kiki, schieß los.
2: Ich behaupte, die längste Landesgrenze Frankreichs befindet sich gar nicht in Frankreich selbst.
0: Die größte Landesgrenze Frankreichs sein. Muss es irgendeine französische Hoheit sein? Vielleicht eine Insel, ich kann mir das gut vorstellen. Woran grenzt Frankreich denn sonst? Eigentlich sehr kleine Grenzen, das stimmt. Ich sage, das ist ein Fakt, kann ich mir gut vorstellen.
2: Es ist ein
0: Fakt.
2: Ja, stark. Zwischen Französisch-Guayana und dem Staat Brasilien.
0: Ah.
2: Da hat man ja ganz schön viel Fläche, ne?
0: Da ist tatsächlich einiges
2: an
0: Fläche. Okay, ja gut, dann nicht der schlechteste Riecher gehabt. Ich sage, dass Piloten auf einem Flug niemals dasselbe essen.
2: Ja, das ist ein Fakt. Ja.
1: Fakt.
2: Weil man Angst hat, dass vielleicht, wenn mit dem Essen was ist, beide Piloten ausfallen.
0: Genau, richtig.
2: Und dann keiner mehr das Flugzeug steuern kann.
0: So. Oder falls irgendwie einer von beiden allergisch gegen irgendwas von beidem ist. Hey, aber dann sind wir doch beide total gut hier rausgegangen. Jeder hat einen Punkt.
2: Ja, voll.
0: Gibt keinen Streit, keinen Stress. Wir machen noch eine zweite Runde in genau einer Stunde. Nee, ein bisschen mehr als eine Stunde, anderthalb. Also falls ihr da dabei sein wollt, dann schaltet auch gerne das Radio wieder ein und redet es jetzt auf für Nico Santos Rooftop.

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2: Einen wunderschönen guten Morgen. Wir haben es kurz nach 7:30.
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2: 32 Grad maximal bekommen wir heute in der gesamten Energy-Region. Dazu kaum bis wenig Wolken am Himmel und strahlenden Sonnenschein bekommen wir aber obendrauf dafür. Wir schauen noch kurz, wie es gerade aussieht. In Waiblingen haben wir 14 Grad und in Schönbuch haben wir ebenfalls 14 Grad.
4: Wir checken einmal gemeinsam die Straßen. Vorsicht auf der A8 München Richtung Stuttgart zwischen Mühlhausen und dem Rastplatz am Kornberg liegen Gegenstände auf der rechten Spur. A81 Singen Richtung Stuttgart zwischen Biblingen-Hulb und Sindelfingen-Ost nochmal 4 Kilometer Stop and Go. Da dauert es circa 10 Minuten länger. Seit fast einer Woche schauen wir in Richtung Südwesteuropa, denn da gibt's ein Thema, das gerade über allem steht. Annika, was ist da los?
5: In Spanien und Frankreich versucht man weiterhin, die Waldbrände dort in den Griff zu bekommen. Hunderttausende Einheimische und Urlauber mussten bisher evakuiert werden. Viele fragen sich, was kann man denn in Zukunft tun, um sowas zu verhindern? Johann Goldammer, Direktor des Global Fire Monitoring Centers, sagt der Welt, auf sowas muss man sich halt als Politik auch entsprechend vorbereiten.
6: Diese Vorbereitung, diese Schaffung von Resilienz, wie wir das sagen, von unseren Landschaften gegenüber Wildfeuer, das ist etwas, das ist nicht so spektakulär, wie beispielsweise auf einen Großbrand zu reagieren. Und da muss die Politik sehr einfühlsam sich in den nächsten Jahren neu orientieren.
5: Vielleicht ja auch wie in Griechenland. Da gibt es dieses Jahr nämlich weniger Waldbrände als befürchtet. Da hat man einiges angepasst. Mehr Geld in die Prävention von Bränden gesteckt, extra ausgebildete Fachkräfte zur Bekämpfung und Früherkennung, zum Beispiel aus dem All. Satelliten können da mit speziellen Kameras auch schon ganz kleine Feuer entdecken. Dann haben jetzt tausende Menschen auf Mallorca gegen Massentourismus demonstriert. Nach Polizeiangaben sind da ca. 25.000 Menschen auf die Straße gegangen. Die kritisieren vor allem steigende Mieten und viel zu wenig bezahlbaren Wohnraum. Die Veranstalter fordern weniger Ferienwohnungen, Begrenzung der Besucherzahlen. Ähnliche Proteste hat es dann auch in den vergangenen Monaten in anderen beliebten Urlaubszielen in Südeuropa gegeben. Und es wird wieder heiß. Bis zu 33 Grad gibt es heute im Südwesten. Am Oberrhein und in Franken ist bis Donnerstag sogar mit bis zu 39 Grad zu rechnen. Heißt, heute Abend nochmal gut durchlüften, denn damit könnte es in den nächsten Tagen dann auch vorbei sein. Ansonsten helfen kühle Dusche vorm Schlafen, Ventilatoren und 2,5 bis 3 Liter pro Tag trinken, mindestens.
2: Vielen Dank, ihr hört Energy Region Stuttgart und das nächste News Update bekommen wir in einer halben Stunde.
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2: Guten Morgen.
4: Guten Morgen.
2: Ich möchte ganz kurz eine Frage offen mit der Energy-Region diskutieren. Ich habe gerade eben eine 18-Minuten-Sprachnachricht bei WhatsApp geschickt bekommen. Ist es frech, dieser Person zurückzuschreiben und um eine Inhaltsangabe zu bitten?
4: Nein. Also da muss irgendwie eine Minutenangabe her oder so.
2: Mit so mäßig. Time-Steps.
4: Ja, wirklich. Also so ab Minute 5 geht's um, was ich gestern gegessen habe. Ab Minute 8, dann erzähle ich dir die wichtigsten Gossip-Themen.
2: Das Tolle ist vor allem, die Person ist gerade im Urlaub. Und das ist einfach nur so, hey, das habe ich die letzten Tage im Urlaub erlebt. Ich freue mich darauf, das anzuhören. Aber 18 Minuten ist krass.
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0: Gestern war es soweit. Aus unserer Nachrichtenfrau ist eine Nachrichtenbraut geworden.
1: Oh.
0: Cordula.

0: hat das Ja-Wort gegeben in Besigheim. Ja, wir waren alle dabei, wir haben sie überrascht bei ihrer standesamtlichen Hochzeit. Wie gesagt, in Besigheim ist die ganze Redaktion von Energy Region Stuttgart hingefahren. Und dadurch, dass wir so ein bisschen dieses Thema Hochzeit heute in der Luft liegen haben, haben wir auch eine Nachricht bekommen.
1: Ja, das hat was ausgelöst in der Energy Region, denn Hörerin Maya aus Wendlingen hat uns geschrieben, dass sie als Gast auf eine Hochzeit eingeladen ist, bei der es einen extrem spezifischen Dresscode gibt. Alle Frauen müssen ein pastellrosa Kleid tragen, die Männer weiße Sakkos und rote Fliegen, soweit der Nachricht zu entnehmen. Maya findet, dass das Ganze irgendwie super unnötig ist, weil es verursacht Kosten und sie fühlt sich da ein bisschen verkleidet. Also rosa ist halt auch nicht so ihre Farbe, ne?
0: Ja, und auch Männer mit weißen Sakkos und roter Fliege. Also das ist schon ein wilder Dresscode. Also das hast du nicht so mal easy zu Hause rumhängen, sondern das ist eine Sache, da gehst du für einkaufen. Das ist wie irgendwie, weiß ich nicht, wenn Kolle jetzt gesagt hätte, bei ihrem standesamtlichen Hochzeit möchte sie, dass jeder irgendwie in Western-Klamotte kommt. Und so, weißt du, Cowboy-Hut hätte ich mir holen müssen. Ich weiß nicht, ob du einen zu Hause hast.
1: Nee.
0: Und das schränkt einen schon wahnsinnig ein, oder?
1: Aber, auf der anderen Seite muss man dann halt aber auch sagen, ne? Das ist eine Party, zu der man eingeladen wird. Was ist, wenn es jetzt eine Motto-Party wäre?
0: Richtig.
1: Weißt du?
0: Ja, auch nicht.
1: Dann, du hast ja jetzt auch nicht plötzlich hier, also vielleicht Bad Taste, ja, aber lass es irgendwie, keine Ahnung, irgendein spezielles Motto sein, Astronaut oder so. Hast ja jetzt vielleicht auch nicht viele Sachen daheim rumliegen, wo du sagst, okay, daraus kann ich mir irgendwie was basteln.
0: Also erstens für die Motto-Party Bad Taste, also schlechter Geschmack, habe ich nichts im Kleiderschrank hängen.
1: Oh.
0: Nein, auf der anderen Seite, klar, also ich check beide Seiten. Ich check von der einen Seite die Braut, die halt sagt, hey, guck mal, das ist mein besonderer oder das ist unser besonderer Tag. Ich möchte den so feiern, wie ich mir das gerne vorstelle. Und gleichzeitig halt auch, keine Ahnung, wenn du als Gast es für unmöglich hältst, keine Ahnung, für eine Hochzeit gibt es so 15.000, 20.000 Euro aus. Wenn du es unmöglich hältst, dir ein rosa Kleid für diesen Tag zu kaufen, für diesen einen Tag, an dem es auch gar nicht um dich geht, dann komm nicht.
1: Ja?
0: Dann sage ich, dann komm nicht, weil, keine Ahnung, in dem Moment, wo du so unanpassungsfähig bist, dass du das nicht umsetzen kannst.
1: Ich denke mir dann halt manchmal, weißt du, also als Brautpaar, du willst ja, klar, du willst vielleicht, dass Fotos schön aussehen oder so, aber dann mach das Ganze ein bisschen locker, weißt du, sagst so, die Farbpalette.
0: Wie seht ihr das? So? Soll sich Maya ein Kleid kaufen oder nicht? 07141 99 034 mal die 5, sagt uns gerne eure Meinung zum Mottos bei Hochzeiten.

0: 7:48 haben wir es ganz genau. Ihr hört Energy Region Stuttgart und damit über die besten neuen Hits. Und gleich geht's weiter mit Eminem.
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0: Eine nickelange neue Runde. Stadt, Land, Energy. Zockt mit uns heute die Melli aus Besigheim. Hallöchen.
2: Hi, morgen.
3: Guten Morgen.
0: Was würdest du sagen, ist die schönste Sache an Beske?
3: Auf jeden Fall der Wein.
0: Der Wein ist super. Okay, alles klar. Damit hast du eigentlich schon alles gewonnen. 5 Punkte solltest du hier schaffen heute. Sonst bist du raus.
3: Ja, krieg mal hoffentlich hin.
1: P.
0: P.
3: Okay.
0: Wie Pesigheim. Pleidelsheim ist nebendran.
3: Genau.
0: So, passt. Die Kategorien kommen von Kiki. Ich habe die Stoppuhr in der Hand. 30 Sekunden Zeit habt ihr und ich starte die Zeit.
2: Eine Stadt mit P.
3: Pleidelsheim.
2: Ein Land mit P.
3: Polen.
2: Ein Energy Star mit P.
3: Perry.
2: Das machst du am Wochenende.
3: Party machen.
2: Ein Pizzabelag.
3: Pilze.
2: Ein Kosename.
3: Pupsbär.
2: Eine Farbe.
3: Purple.
2: Eine Automarke.
0: Und die Zeit ist abgelaufen. Was denkst du, wie viele Punkte hast du?
3: Oh, ich habe versucht mitzuzählen. Waren es 4, waren es 5, ich weiß es nicht.
0: Es waren 6 tatsächlich.
3: Es waren 6.
2: Jawohl. Ja.

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4: Einen wunderschönen guten Morgen. Wir haben es Punkt 8.
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4: Ja, du bleibt nicht so viel zum Wetter zu sagen in der Energy-Region, außer dass es verhältnismäßig warm wird. Wir bekommen 32 Grad maximal und strahlenden Sonnenschein. Lasst uns noch kurz ins Detail schauen. Nach Burgstetten, da haben wir 16 Grad und in Weinstadt, da haben wir ebenfalls 16 Grad.
6: Wir checken einmal gemeinsam die Straßen. Vorsicht auf der A6 Nürnberg Richtung Heilbronn zwischen Kreuz Weinsberg und Heilbronn-Neckarsulm. Eine ungesicherte Unfallstelle auf der mittleren Spur und es liegen auch Autoteile auf der ganzen Fahrbahn. Auf der A8 dauert es 40 Minuten länger in Richtung Karlsruhe zwischen Esslingen und Möhringen, da 16 Kilometer Stop and Go. Und wir schauen in diesen Tagen ja wieder viel in den Süden, denn da bestimmt in einigen Regionen gerade ein Thema, das Leben, Waldbrände. Annika, wie ist denn da gerade so die aktuelle Lage?

0: Die Feuer in Spanien und Frankreich sind auch heute Morgen noch nicht gestoppt. Vor allem in den Urlaubsregionen wie bei Bordeaux haben sich ja seit Tagen Feuer ausgebreitet. Viele Menschen mussten evakuiert werden. Jetzt gibt es aber auch Hilfe aus der EU. Die unterstützt mit Löschflugzeugen und Feuerwehr. Auch Deutschland ist dabei. Der Innenminister von Spanien sagt da nämlich auch, heute ist ein ganz entscheidender Tag. Ab morgen soll es so richtig heiß werden und bis dahin müsse man das in den Griff bekommen. Dann hat unser Bundeskanzler Friedrich Merz nach der gezielten Fahrt in eine Menschengruppe am Rande des Christopher Street Days in Berlin Konsequenzen angekündigt. Merz sprach den Angehörigen der dabei getöteten Frau und den 29 Verletzten sein Mitgefühl aus und appelliert in einem Statement an die Gesellschaft.
1: Lassen wir uns nicht einschüchtern. Diese Taten haben nur einen Zweck. Sie wollen unsere Gesellschaft spalten. Sie wollen uns das Wichtigste nehmen, was wir haben, nämlich unsere Offenheit und unsere Freiheit.
0: Man müsse da jetzt schauen, welche Schritte man einleiten könne. Es solle vor allem geklärt werden, wie der mutmaßliche Täter so nah an die Veranstaltung kommen konnte und ob sich solche Taten in Zukunft verhindern lassen. Und wer seit April Venedigs Altstadt sehen wollte, der musste zahlen. Da gab es bis Montag nämlich eine Testphase, um einen nachhaltigen und bewussten Tourismus zu fördern, sagt die Stadt. Seit gestern ist die Testphase rum. 650.000 Tickets wurden insgesamt gekauft. Unklar ist jetzt aber, wie das Ganze weitergeht. Der Zugang bleibt erstmal wieder kostenlos, aber Venedig hat ja in den letzten Jahren viele Probleme mit Massentourismus gehabt und die Stadt würde das auch gerne wieder in den Griff bekommen.
2: Vielen Dank dafür, Ed Energy Region Stuttgart, und das nächste News-Update bekommen wir dann in einer halben Stunde.
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2: Guten Morgen.
6: Guten Morgen.
2: Ich möchte kurz eine E-Mail mit euch teilen, die wir bekommen haben. Ja, tatsächlich, manche Leute schreiben uns E-Mails. Ja,
6: okay.
2: Und zwar von Kari. Kari wohnt in Finnland oder befindet sich zumindest aktuell in Finnland. So richtig kriegt man das nicht raus aus dieser E-Mail. Und er hat uns geschrieben, dass er Energy Region Stuttgart in Finnland empfängt. Mhm. Jetzt fragen sich natürlich findige Füchse, wie zum Geier soll das gehen, dass jemand, der erstens außerhalb von der Region Stuttgart, also von Baden-Württemberg, aber eben auch außerhalb von Deutschland sich befindet, Energy Region Stuttgart empfangen kann. Und er ist so, also aus seiner E-Mail lese ich raus, dass er so ein kleiner Physik-Nerd ist.
6: Ja.
2: Es gibt nämlich die Möglichkeit, und findige Füchse und Radiokenner oder so darüber hinaus wissen das, dass es wetterabhängig ist, wie weit diese Frequenzmodulationswellen quasi weit kommen.
6: Ja.
2: Und bei gutem Wetter.
6: Sogar bis nach Finnland.
2: Bis nach Finnland. 1600 Kilometer entfernt hat er uns geschrieben, dass er uns
6: Liebe
2: hört.
6: Liebe Grüße, vielleicht hörst du uns jetzt ja gerade auch.

0: 10 nach 8, ihr hört Energy Region Stuttgart und jetzt besser mitschreiben.
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0: Dienstagmorgen und wir gehen rein mit drei Dingen, die ihr heute wissen solltet und oder auch gerne weitererzählen könnt.
2: Eine aktuelle Umfrage hat ergeben, eine Mehrheit der Deutschen befürwortet eine Erhöhung der Alkoholsteuer.
0: Okay, Donald Trump bekommt seine eigene Autobahn und zwar in

0: Marokko. Der marokkanische König Mohammed VI. Hat jetzt eine 1055 Kilometer lange Schnellstraße auf Präsident Donald J. Trump Highway getauft.
1: Und eine Studie hat jetzt ergeben, zu viel Fernsehen könnte das Gehirn schrumpfen lassen.
0: Verdammt, ich habe echt viel Fernsehen geschaut.
1: Ich bin froh, dass die Studie erst jetzt rauskommt. Ich glaube, meine Mutter hätte das in meiner Kindheit massiv gegen mich verwendet.

0: 17 Minuten nach 8, ihr hört Energy Region Stuttgart und jetzt kopieren wir was ganz dreckig.
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0: Ja, ich will es zugeben, Florian Wirtz, der Fußball-Nationalspieler der deutschen Nationalmannschaft, doppelt gemoppelt, egal, er hat es vorgemacht. Er hat damals die normale Kartoffel auf die 1 gesetzt, als er gefragt worden ist, was denn seine Lieblingskartoffelprodukte ist. Und wir machen es genauso nach jetzt einfach mit der Kategorie Kiki. Was sind deine Top 3 Traum-Hochzeits-Locations?
2: Okay, auf die 3 packe ich, glaube ich, es ist schon fast ein bisschen ein Klassiker, die Toskana.
0: Ja.
2: Auch in so einem kleinen Häuschen irgendwo in Italien, das wäre schon richtig schön. Auf die 2 packe ich hier bei uns aus der Energy-Region, Schloss Solitü.
0: Ja.
2: Da haben meine Eltern auch geheiratet,
0: ja,
2: und es ist einfach eine geile Location. Kennt, glaube ich, jeder hier rund um Stuttgart.
0: Mit Sicherheit, natürlich.
2: Hammer. Und auf die 1... Wo würde ich denn? Ja, gut, okay. Ich nehme meinen Heimatort.
0: Ja, Rutesheim. Rutesheim?
2: Ja.
0: Geil, okay. Wohnen Rutesheim?
2: Ist egal. Aber, es gibt den Fova. Das ist im Prinzip so ein Platz im Wald hinten drin, also im Feuchtenwald. Fova, Feuchtenwald. Und der ist so komplett eingekesselt von Wald. Mhm. Und du hast so eine fette Wiese in der Mitte. Und da könnte man so eine geile Boho-Style-Hochzeit mit so Zelt und so.
0: Okay.
2: Aber ist natürlich schön, wenn irgendwie so, also so ein bisschen Heimat auch, ne?
0: Ja, klingt sweet. Bei mir ist es auf der 3, nennt mich kitschig, Hawaii. Da am Strand mit irgendwie so den 20 besten Menschen, alle in Badehose, das stelle ich mir richtig, richtig cool
2: vor. In Badehose?
0: Na klar, alle müssten in Bad, das wäre mein Dresscode.
2: Oh.
0: auf der 2 wäre ein beliebiges Weingut in der Energy-Region. Ich glaube, so Weingut-Hochzeiten, das ist immer ein geiler Flair. Und auf der 1, also ich musste für ihn so halt noch die passende Frau finden, aber im Festzelt zum Vasenwirt.
2: Oh mein Gott, no way. Das, nein, bitte
0: doch,
2: nicht.
0: Doch, wie toll wäre das? Oh, während dem Cannstatter Volksfest, dann ist das ganze Zelt gefüllt mit Leuten, die ich toll finde. Ich stehe auf der Bühne, die Braut läuft zur Bühne hin, die Grafenberger spielen im Festzelt zum Vasenwirt. Perfekt.

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15: Guten Morgen, wir haben es 8:30.
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17: Kurz gesagt, heute wird es warm in der Energy-Region. 32 Grad maximal und dazu kaum eine Wolke am Himmel. Und wenn doch, dann ist die höchstwahrscheinlich ziemlich harmlos. Wir schauen kurz ins Detail. Nach Leutenbach, da haben wir 17 Grad und in Hochdorf, da haben wir ebenfalls 17 Grad.
18: Wir schauen einmal schnell gemeinsam auf die Straßen. Es ist natürlich aktuell viel los in der Energy-Region. Vorsicht auf der A6, und zwar einmal in Richtung Heilbronn zwischen Öhringen und Pretzfeld steht da ein kaputtes Auto.

0: am Standstreifen bzw. auf der rechten Spur, also da auf jeden Fall ein bisschen aufpassen und definitiv mehr Zeit einplanen. Auf der A8 in Richtung Karlsruhe zwischen Esslingen und Möhringen 16 Kilometer Stop and Go. Da habt ihr einen Plus von einer Dreiviertelstunde etwa. In Südeuropa gibt es aktuell ein Thema, auf das alle schauen, und zwar die Waldbrände in Spanien und Frankreich. Annika, wie geht man da denn jetzt vor Ort damit um?
1: Die Waldbrände in Spanien und Frankreich sorgen gerade für viele Evakuierungen. In beiden Ländern zusammen sind das knapp 300.000 Menschen. Für Frankreich gibt es aktuell etwas Entwarnung. Die Brände dort haben sich heute über Nacht nicht weiter ausgebreitet. Trotzdem fragen sich viele, waren die da einfach auch nicht gut vorbereitet für solche Situationen? Professor Johann Goldammer, Direktor des Global Fire Monitoring Centers, sagt, die bereiten sich natürlich vor, aber es gibt einfach ein zentrales Problem.
2: Nur ist eine Entwicklung, die läuft uns überall davon weltweit, dass aufgrund des Klimawandels unsere Waldvegetation das sehr viel anfälliger werden gegen Feuer.
1: Er sagt, da braucht es weltweit einfach auch besseren Klimaschutz und da muss die Politik ran. Dann ist jetzt klar, bei Porsche soll es bald 5.000 Stellen weniger geben. Bis 2035 will man da in der Region Stuttgart so richtig abbauen. Aber das soll jetzt keine plötzliche Kündigungswelle werden. Das Ganze soll fair ablaufen, denn langfristig wolle man die eigene Wettbewerbsfähigkeit stärken und viele Arbeitsplätze absichern, sagt das Unternehmen. Und wer ab und zu mal im Hotel ist, der kennt sie, Mini-Shampoos und Duschgel, die man da so kostenlos bekommt. Damit ist dann aber bald Schluss. Die EU hat nämlich beschlossen, der Plastikmüll, der da entsteht, der kann auch einfach vermieden werden. Geht da konkret um eine sogenannte Verpackungsverordnung. Die verbietet es dann ab 2030.
3: Vielen Dank, ihr hört Energy Region Stuttgart und das nächste News-Update. Das bekommen wir alle in einer halben Stunde.
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3: Guten Morgen.
0: Guten Morgen.
3: Und jetzt übergebe ich kurz diesen Staffelstab an Kiki, weil du hast ein Quiz entdeckt?
0: Ja, so ungefähr. Also die Top 10 für das Jugendwort 2026 sind jetzt gerade eben frisch rausgekommen. Die nächsten kommenden Wochen kann man da online dann für die Top 3 abstimmen. Ja. Am 10. Oktober steht dann auch das Jugendwort fest. Was glaubst du denn? Ist denn da mit auf der Liste drauf? 10 sind es ja insgesamt.
3: Checke ist dabei.
0: Checke ist nicht mit dabei.
3: Dann 6-7 ist dabei.
0: Ja, 6-7 auf jeden Fall.
3: Boah, ich weiß es nicht. Das sind so viele. Jeppen.
0: Mm-mm.
3: Auch nicht. Oh Mann. Schere?
0: Ja.
3: Schon Schere. Wieder? Okay.
0: Mhm. Aber auch zum Beispiel Crash Out.
3: Oh, geil, ja.
0: Digger hält sich, glaube ich, seit, ich
3: Digger
0: weiß nicht,
3: ist das, seit 20
0: also, das
3: Jahren
0: ist ja, glaube ich, auch unser Jugendwort.
3: Ja, so. Das ist meine Mutter hat das gesagt.
0: Du bist gut genug.
3: Oh Mann, was?
0: Ja, dann sowas wie Macker und Peak,
3: Ragebait,
0: auch logisch. Und was ich jetzt aber, also Super, ich glaube, das ist wegen Adasachi, der ja da die 600 Kilometer durch die USA gerannt ist.
3: Ja.
0: Was ich aber gar nicht checke, ist guter Käse.
3: Ja, das hat was mit dem käsigen Michael zu tun?
0: Aber das ist doch jetzt erst der Trend. Was ist guter Käse?
3: Guter Käse.
0: Wann sagt man das? Wo sagt man das? So, guten Morgen, ja, guter Käse.
3: Also ich bin ja, nee. Wisst ihr Bescheid? 07141 9903, 4x die 5. Was ist guter Käse?

0: zu 40, Ihre Energy Region Stuttgart, und jetzt wird gezockt.
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0: Und zwar um alles und gleichzeitig um nichts. Kiki und ich haben beide eine These dabei, die ist entweder Fakt, also wahr, oder Fake, also gelogen. Ich würde gerne anfangen, Kiki.
2: Ja, schieß los.
0: Und zwar sage ich, dass Tauben sich Gesichter merken können.

0: Ich kann mir das schon vorstellen. Ich glaube, Tauben werden oft unterschätzt. Mhm. Da heißt es, oh, die sind so doof und das sind die Ratten der Lüfte, finde ich ja übrigens gar nicht.
1: Nee, gar nicht.
0: Ich liebe Tauben und ich finde, die verdienen ein bisschen mehr Liebe zurück. Ja, also ich glaube, Raben und Krähen sind ja auch so Tiere, die sich zum Beispiel Gesichter merken können und dann aber auch Menschen meiden, die zum Beispiel schon mal verscheucht haben. Ich glaube, das ist ein Fakt.
1: Ja?
0: Ja?
1: Fake. Oh. Nee, du hast es genau richtig gesagt. Das sind Krähen. Krähen können sich Gesichter merken und bringen auch ihren Jungen bei, diese Personen zu meiden. Also sie vererben sogar dieses Wissen über diese eine Person. Tauben dagegen sind trotzdem hyperintelligente Tiere, aber merken sich keine Gesichter und vererben das auch nicht weiter.
0: Okay, wild. Ich behaupte, Polizisten in Schweden dürfen während des Streifendienstes im Auto keine Bananen essen.
1: Die können ja irgendwie im Hals stecken bleiben oder so. Das habe ich, das ist ein Fakt, ja.
0: Ist ein
1: Fake.
0: Verdammt. Ja, aber tatsächlich ist es gar nicht so empfehlenswert, generell Bananen zu essen, gerade im Sommer und wahrscheinlich in Schweden nochmal umso mehr, weil Mücken stehen extrem auf Menschen, die kurz vorher Bananen gegessen haben. Wusstest du das?
1: Das wusste ich nicht.
0: Grund ist Isoamylacetat, das entsteht beim Verdauen der Bananen und es zieht Stechmücken scheinbar magisch an. Also das nächste Mal, wenn ihr in eure Gartenlaube hockt, lasst die Bananen drin.
1: Das ist ja wirklich krass. Okay, merke ich mir.

0: 8:47 Uhr, Energy Region Stuttgart, und jetzt kommen die guten Nachrichten.
1: Und für meine Good News geht's heute in den Odenwaldkreis. In Mosbach-Neckarelz haben 40 internationale Künstler und Künstlerinnen ein riesiges Graffiti-Kunstwerk erschaffen. Das war jetzt aber nicht irgendwie eine normale Wand, wo sie das drauf gemacht haben, sondern die war knapp 1000 Quadratmeter groß und misst diese ganze Wand, wo sich dann die Menschen drauf verewigen durften und dabei natürlich auch ihre Kreativität freien Lauf lassen konnten. Einzige kleine Voraussetzung, das Bild sollte zum Thema Heimat passen.
0: Okay.
1: Das Kunstwerk zum Beispiel von einem griechischen Künstler bildet einen Frauenkopf ab, der so ein bisschen den Skulpturen der griechischen Mythologie ähnelt. Mhm. Und ich finde es auf der einen Seite mega cool, dass die Stadt da irgendwie so viel Fläche zur Verfügung stellt, um das Stadtbild schöner zu machen. Aber auch gleichzeitig kann man dadurch ja zeigen, wie vielfältig das Thema Heimat in der Energy-Region
0: ist.
1: Voll
0: schön, richtig, richtig geil. Für meine Good News werfen wir heute einen Blick nach Tübingen. Dort stellt der Verein Güterhalle für alle e.V. 25 kleine Gummihüpfpferde für Kinder zur Verfügung, die da beispielsweise irgendwo im Gemeinschaftsgarten an dem alten Güterbahnhof von Tübingen eben spielen. Problem nur, zuletzt wurden 25 von diesen Hüpfpferden einfach geklaut.
1: Ja,
0: sie waren spurlos verschwunden und nur einzelne wurden in verwinkelten Ecken Tübingens wiedergefunden. Von den Tätern fehlt natürlich bis heute jede Spur, aber die Stadt hält zusammen und so haben ganz, ganz viele Nachbarn aus der Umgebung eigenes Spielzeug und eben auch solche Gummihüpfpferde anonym gespendet, damit die Kinder eben da weiterhin was zum Spielen haben am Güterbahnhof.
1: Sweet.
0: Mega geil.

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1: Einen wunderschönen guten Morgen, wir haben es kurz nach 9.
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1: 32 Grad maximal bekommen wir heute in der gesamten Energy-Region dazu. Kaum bis wenig Wolken am Himmel, aber dafür strahlenden Sonnenschein. Wir schauen kurz noch, wie es gerade aussieht. In Spiegelberg, da haben wir 18 Grad und in Sersheim, da haben wir ganze 19 Grad.
3: Wir schauen einmal gemeinsam auf die Straßen. Es ist immer noch ein bisschen was los auf der A8 und zwar in Richtung Karlsruhe zwischen Kirchheim-Tech West und Möhringen, 20 Kilometer Stop and Go. Also da etwa eine Dreiviertelstunde ungefähr mehr Zeit einplanen. Auch ein bisschen länger dauert es auf der A5 und zwar in Richtung Frankfurt zwischen Karlsruhe und, zwischen Bruchsal und Karlsruhe Nord. 4 Kilometer Stop and Go, da ein Plus von etwa 10 Minuten. Damit kommen wir zu den News. Seit fast einer Woche schauen wir in Richtung Südwesteuropa, denn da gibt es ein Thema, das gerade über allem steht. Annika, was ist denn los?
4: In Spanien und Frankreich versucht man weiterhin, die Waldbrände dort in den Griff zu bekommen. Hunderttausende Einheimische und Urlauber mussten bisher evakuiert werden. Viele fragen sich, was kann man denn in Zukunft tun, um sowas zu verhindern? Johann Goldammer, Direktor des Global Fire Monitoring Centers, sagt der Welt, auf sowas muss man sich halt als Politik auch entsprechend vorbereiten.
5: Diese Vorbereitung, diese Schaffung von Resilienz, wie wir das sagen, von unseren Landschaften gegenüber Wildfeuer, das ist etwas, das ist nicht so spektakulär, wie beispielsweise auf einen Großbrand zu reagieren. Und da muss die Politik sehr einfühlsam sich in den nächsten Jahren neu orientieren.
4: Vielleicht ja auch wie in Griechenland. Da gibt es dieses Jahr nämlich weniger Waldbrände als befürchtet. Da hat man einiges angepasst. Mehr Geld in die Prävention von Bränden gesteckt, extra ausgebildete Fachkräfte zur Bekämpfung und Früherkennung. Zum Beispiel aus dem All. Satelliten können da mit speziellen Kameras auch schon ganz kleine Feuer entdecken. Dann haben jetzt tausende Menschen auf Mallorca gegen Massentourismus demonstriert. Nach Polizeiangaben sind da circa 25.000 Menschen auf die Straße gegangen. Die kritisieren vor allem steigende Mieten und viel zu wenig bezahlbaren Wohnraum. Die Veranstalter fordern weniger Ferienwohnungen, Begrenzung der Besucherzahlen. Ähnliche Proteste hat es dann auch in den vergangenen Monaten in anderen beliebten Urlaubszielen in Südeuropa gegeben. Und es wird wieder heiß. Bis zu 33 Grad gibt es heute im Südwesten. Am Oberrhein und in Franken ist bis Donnerstag sogar mit bis zu 39 Grad zu rechnen. Heißt, heute Abend nochmal gut durch lüften, denn damit könnte es in den nächsten Tagen dann auch vorbei sein. Ansonsten helfen kühle Dusche vorm Schlafen, Ventilatoren und 2,5 bis 3 Liter pro Tag trinken, mindestens.
1: Vielen lieben Dank, ihr hört Energy Region Stuttgart und das nächste News Update, das bekommen wir alle in einer halben Stunde.
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1: Guten Morgen.
3: Guten Morgen.
1: Und gleich könnt ihr schon mal eure Schweißbänder rausgraben, weil jetzt wird es hier nämlich sportlich in der Energy-Region oder auch hier bei Energy-Region Stuttgart generell, weil wir reden gleich über Sport
3: Darf
1: in der Energy-Region.
3: Darf ich trotzdem meine Bänder rausholen und vielleicht ein bisschen durch Studio tanzen?
1: Rhythmische Sportgymnastik mit Kiki gibt's gleich.

0: Und habt ihr alle eure Sportbänder dabei? Hast du deine Sportbänder hier gekriegt?
1: Ja, siehst du doch.
0: Super, klasse. Die kannst du jetzt wieder einpacken. Wir brauchen die Schweißbänder, weil jetzt wird sportlich.
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0: Und wir legen direkt hier mit. Erstmal los. Harry Kane, der Schrecken eines jeden Fußballspielers während der Weltmeisterschaft jetzt gerade eben, hat heute Geburtstag.
1: Happy Birthday.

0: Wir machen mit wichtigeren Dingen weiter. Der DFB-Sportdirektor Rudi Völler stand nach dem WMM aus. Kurz vor einem Rücktritt hat sich dann auch doch dagegen entschieden.
1: Ja, das ist ganz gut, denn jetzt war er die Vertretung für Jürgen Klopp. Der ist nämlich nicht zum internationalen Trainerkongress in Mainz gekommen und hat sich da entschuldigt. Ersatz war Rudi Völler, ja, Sportdirektor vom DFB. Der Grund der Absage ist aber wirklich so typisch Klopp. Er meinte, ich möchte nicht gleich zu Beginn nochmal Schlagzeilen liefern, ohne jemals mit der Mannschaft gespielt zu haben.
0: Ein bisschen sympathisch, oder? Super geil, wirklich. Also ich freue mich auf alles, was wir jetzt bis 2030 auf jeden Fall mit Kloppo erleben werden. Weil,
1: wir drücken die Daumen.
0: Wie soll auch jemand drauf sein, der in Stuttgart geboren ist?

0: wunderschönen guten Morgen. Wir haben neue Musik dabei.
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0: Und heute passt der Songtitel sehr gut zum Namen des Künstler oder der Künstlerin, in dem Fall Cat's Eye mit dem Namen Animal, also dem Songnamen Tier und so weiter. Naja, egal. Mega geiler Song. Wir durften schon mal vorab von Energy Region Stuttgart ganz kurz reinhören und ich kann euch sagen, das ist ein absoluter Banger.
2: Yes, die Mädels sind ja gerade absolut nicht mehr aufzuhalten, ne? Die Grammy-Nominierungen haben sie eingetütet. Die eigene Tour war komplett ausverkauft und hinter dem Song steckt niemand Geringeres als Ed Sheeran, der saß da an den Reglern. Also hier jetzt Cat's Eye mit Animal.

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13: Einen wunderschönen guten Morgen. Wir haben es kurz nach 9:30.
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13: Ich will ehrlich sein, heute bleibt nicht so viel zum Wetter zu sagen in der Energy-Region, als dass es einfach nur verhältnismäßig warm wird. Wir bekommen 32 Grad maximal und strahlenden Sonnenschein, wohin das Auge reicht. Wir schauen noch kurz, wie es gerade aussieht in Einhöht, dann wird 20 Grad und in Heubach, da haben wir jetzt aktuell 19 Grad.
15: Wir schauen auf die Straßen. Vorsicht auf der 81 Würzburg Richtung Heilbronn. Zwischen Neuenstadt und Kreuz Weinsberg, da ist eine ungesicherte Unfallstelle auf der rechten Spur. Aufpassen. Gekracht hat es auch auf der rechten Spur in Richtung Karlsruhe.

0: auf der A5 zwischen Kronau und Karlsruhe Nord. 5 Kilometer Stop and Go da aktuell und ihr braucht circa eine Viertelstunde, bis ihr am Ende durch seid. Wir schauen in diesen Tagen ja super viel in den Süden, denn da bestimmt in einigen Regionen gerade ein Thema das Leben: Waldbrände. Annika, wie ist denn da die aktuelle Lage?
1: Die Feuer in Spanien und Frankreich sind auch heute Morgen noch nicht gestoppt. Vor allem in den Urlaubsregionen wie bei Bordeaux haben sich ja seit Tagen Feuer ausgebreitet. Viele Menschen mussten evakuiert werden. Jetzt gibt es aber auch Hilfe aus der EU. Die unterstützt mit Löschflugzeugen und Feuerwehr. Auch Deutschland ist dabei. Der Innenminister von Spanien sagt da nämlich auch, heute ist ein ganz entscheidender Tag. Ab morgen soll es so richtig heiß werden und bis dahin müsse man das in den Griff bekommen. Dann hat unser Bundeskanzler Friedrich Merz nach der gezielten Fahrt in eine Menschengruppe am Rande des Christopher Street Days in Berlin Konsequenzen angekündigt. Merz sprach den Angehörigen der dabei getöteten Frau und den 29 Verletzten sein Mitgefühl aus und appelliert in einem Statement an die Gesellschaft.
2: Lassen wir uns nicht einschüchtern. Diese Taten haben nur einen Zweck. Sie wollen unsere Gesellschaft spalten. Sie wollen uns das Wichtigste nehmen, was wir haben, nämlich unsere Offenheit und unsere Freiheit.
1: Man müsse da jetzt schauen, welche Schritte man einleiten könne. Es solle vor allem geklärt werden, wie der mutmaßliche Täter so nah an die Veranstaltung kommen konnte und ob sich solche Taten in Zukunft verhindern lassen. Und wer seit April Venedigs Altstadt sehen wollte, der musste zahlen. Da gab es bis Montag nämlich eine Testphase, um einen nachhaltigen und bewussten Tourismus zu fördern, sagt die Stadt. Seit gestern ist die Testphase rum. 650.000 Tickets wurden insgesamt gekauft. Unklar ist jetzt aber, wie das Ganze weitergeht. Der Zugang bleibt erstmal wieder kostenlos, aber Venedig hat ja in den letzten Jahren viele Probleme mit Massentourismus gehabt und die Stadt würde das auch gerne wieder in den Griff bekommen.
3: Vielen Dank, ihr hört Energy Region Stuttgart und das nächste News Update bekommen wir dann in einer Stunde.
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3: Guten Morgen.
0: Guten Morgen.
3: So, für Kiki und meine Wenigkeit ist jetzt hier gleich Feierabend. Für euch geht es hier aber natürlich weiter bei Energy Region Stuttgart. Gleich mit unserer lieben Kollegin Felina. Sie wird für euch den Vormittag rocken und auch weiter natürlich geniale Musik spielen.
0: Oh yes.
3: Jetzt fangen wir aber schon mal damit an mit Harrison. All the things she said. Falls ihr gerade aufgewacht seid, guten Morgen.

0: Und Jono, jetzt bitte mitschreiben.
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0: So, und wir schauen rein und wir gehen vor allem rein in den wunderschönen Dienstagmorgen. Und das mit 3 Dingen, die ihr heute unbedingt wissen solltet und oder auch gerne weiter.

0: Welt erzählen könnt.
1: Eine aktuelle Umfrage hat ergeben, eine Mehrheit der Deutschen befürwortet eine Alkohol... Das ist jetzt ja passend bei
0: genau,
1: dem Thema.
0: Genau, ich befürworte das auch.
1: Eine Erhöhung der Alkoholsteuer.
0: Donald Trump bekommt seine eigene Autobahn und zwar in Marokko. Der marokkanische König Mohammed VI. Hat jetzt eine 1055 Kilometer lange Schnellstraße auf Präsident Donald J. Trump Highway getauft.
1: Und eine Studie hat jetzt ergeben, zu viel Fernsehen könnte das Gehirn schrumpfen lassen.
0: Dass auch das jetzt ausgerechnet in der Situation von dir kommt.
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2: Na, aber einen fantastischen Dienstagvormittag. Toll, dass ihr dabei seid. Hallöchen, ich bin's, Felina. Und wir machen hier weiter in euren 10 Hits am Stück. Die laufen ja sogar schon gleich mit neuer Musik von Junat Ass. Und jetzt gibt's Bibi Rexha.

Die Jungs haben wir gerade erst über euch Backstage beim Perucaville getroffen. You, not us. Und da gilt weiterhin die Regel, wenn ich mal sage, die Jungs, weiß ich, dass Gregor da war, aber der hat immer gar keinen Bock auf diesen ganzen Öffentlichkeitskram. Der steht eher im Hintergrund, produziert die Musik und die Interviews gibt nur Tobi und es ist auch der, der nur auflegt. Und trotzdem sind sie weiter ein sehr, sehr fantastisches Duo, machen großartige Musik. Hier zum Beispiel zusammen mit Daddy DJ. Neue Single Flipside bei Energy, immer die besten neuen Hits.

0: Tricky.
1: Jugendwort 2026 sind jetzt gerade eben frisch rausgekommen. Die nächsten kommenden Wochen kann man da online dann für die Top 3 abstimmen.
2: Ja.
1: Am 10. Oktober steht dann auch das Jugendwort fest. Was glaubst du denn, ist denn da mit auf der Liste drauf? 10 sind es ja insgesamt.
2: Checke ist dabei.
1: Checke ist nicht mit dabei.
2: Dann 6-7 ist dabei.
1: Ja, 6-7 auf jeden Fall.
2: Boah, ich weiß es nicht. Das sind so viele Jeppen.
1: Mhm.
2: Auch nicht. Oh Mann. Schere?
1: Ja.
2: Schon Serie. Wieder? Okay.
1: Mhm. Aber auch zum Beispiel Crash Out.
2: Oh, geil, ja.
1: Digger hält sich, glaube ich, seit, ich
2: Digger
1: weiß nicht,
2: ist das, 20
1: also, das
2: Jahren
1: ist ja, glaube ich, auch unser Jugendwort.
2: Ja, das ist, meine Mutter hat das gesagt.
1: Du bist gut genug.
2: Oh Mann, was?
1: Ja, dann sowas wie Macca und Peak, Braidfade, auch logisch. Und was ich jetzt aber, also Super, ich glaube, das ist wegen Adasachi, der ja da die 600 Kilometer durch die

0: USA gerannt ist.
1: Ja.
0: Was ich aber gar nicht checke, ist guter Käse.
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5: Im Studio André Glatzel. Hamburg überprüft nach dem Anschlag auf den Berliner CSD noch einmal genau das Sicherheitskonzept für die eigene Parade. 250.000 Menschen werden dazu am Samstag erwartet. Unter anderem soll die Polizei noch präsenter sein. Sorgen muss man sich aber nicht machen, sagte man uns bei der Innenbehörde. Die Personalpolitik von Kanzler Merz sorgt in der CDU für immer mehr Ärger. Laut Spiegel soll es in einer Sitzung des Parteivorstands kaum Rückendeckung für Merz gegeben haben, dafür aber jede Menge Kritik. Vor allem der Umgang mit dem bisherigen Verkehrsminister Schnieder stößt dabei vielen sauer auf. Knapp 40 US-Tech-Unternehmen haben eine KI-Sicherheitsallianz gegründet, darunter große Konzerne wie Microsoft, Nvidia und IBM. Hintergrund ist der Vorfall, bei dem sich KI-Modelle selbstständig gemacht und einen Hackerangriff gestartet hatten. Sowas soll künftig mithilfe von KI bekämpft werden. Digger Ragebait 67. Ab sofort kann wieder über das Jugendwort des Jahres abgestimmt werden. Zunächst geht es darum, aus einer Top-10-Liste an Vorschlägen eine Top-3 zu finden. Letztes Jahr war Das Crazy zum Jugendwort des Jahres gewählt

Ich muss mal ganz kurz großes Danke ausrichten an den Langenscheid Verlag fürs Stopfen des Sommerlochs. Ihr und Energy, immer die besten neuen Hits. Ja, das Sommerloch, ihr kennt es, da kommen normalerweise auf einmal komische Meldungen hoch. Ne? Auf einmal ist irgendwo ein Löwe gesichtet worden oder, weiß ich nicht, das Monster von Loch Ness hat ein Salto geschlagen. Keine Ahnung, das sind typische Sommerloch-Meldungen. Aber der Langenscheid Verlag hat sich, vielleicht auch einfach clever, weil es sonst nicht viel zu berichten gibt immer in der Zeit, überlegt, im Sommer stellen wir immer die Top 10 fürs Jugendwort des Jahres vor. Und das ist doch schön, oder? Dann können wir doch darüber jetzt gemeinsam reden, einfach das Jugendwort des Jahres abchecken. Und ich finde, dieses Jahr sind viele Sachen dabei, die ich sogar mitbekommen habe. So, wir haben da nämlich zum Beispiel sowas wie Macker, 6-7, Digger,

0: Crash Out, Peak, Rage Bait. Also ich finde, das sind teilweise einfach normale Worte. So. Wieder mit dabei ist Schere. Ich werde mir niemals merken können, für was das steht, aber offensichtlich wird das jetzt so lange nominiert, bis es endlich mal Jugendwort des Jahres wird. Also wählt das gerne. Wir haben außerdem noch Super, also das, die türkische Variante von Super und Gute Käse. Das heißt, wenn was toll ist, dann sagt man Gute Käse. Und natürlich gibt es noch ein weiteres Jugendwort des Jahres und da habe ich ja im Moment sehr starke Gefühle zu. Klar, oder? Einfach, du bist gut genug. Weiß ich gar nicht, ob jetzt die anderen Worte überhaupt noch irgendeine Chance haben. Die sind wahrscheinlich wirklich nur noch so pro forma mit nominiert. Pro forma ist übrigens ein altes Wort, das heißt so zu tun, damit wir die Regel erfüllen. Okay? Alles klar. 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

Der Sommer kommt zurück nach Deutschland. Let's go, wir sind ready, oder? Für Sommer sind wir absolut bereit und ich sag mal, den Vibe gönnen wir uns jetzt auch musikalisch, denn ich habe jetzt hier für euch bei Energy The Avener mit Fade Out Lines, krasser Sommerhit. Und wenn ihr Bock habt auf noch mehr Sommersongs, dann checkt unseren Energy Stream Energy Summer Hits, denn da ist wirklich durchgängig Sommer in der Musik drin. Jetzt für euch The Avener.

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2: Dienstagvormittag, wir gehen rein, 11 Uhr haben wir es. Schön, dass ihr mit dabei seid. Die 10 Hits am Stück laufen hier gerade und da gibt es gleich für euch neue Musik von Jack Dean in guten 10 Minuten, jetzt Taylor Swift und ich bin Felina. Hi!
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ganz kurz. Jack Dean, den fasse ich nicht. Gibt's jetzt hier für euch bei Energy immer die besten neuen Hits mit seiner aktuellen Single Mercy. Er macht ganz, ganz tolle, großartige Musik. Aber hier kommt ein Funfact, der mich wirklich gerade zutiefst erschüttert hat. Mit 26 Jahren hat er noch nie Kaffee probiert und oh mein Gott, das ist das eine. Vielleicht, wenn du eh schon sagst, ja, das riecht nicht so, als würde es mir schmecken. Alles fein, aber er sagt, er ist noch nie dazu gekommen und hat eh immer genug Energie. Was? Ich glaube, das letzte Mal genug Energie hatte ich, als ich vielleicht ein Jahr alt war. Finde ich krass. Jack Dean, jetzt für euch mit Mercy bei Energy. Passt ja zu uns.

0: Katrin Meyer aus Wendlingen hat uns geschrieben, dass sie als Gast auf eine Hochzeit eingeladen ist, bei der es einen extrem spezifischen Dresscode gibt. Alle Frauen müssen ein pastellrosa Kleid tragen, die Männer weiße Sakkos und rote Fliegen, soweit der Nachricht zu entnehmen. Meyer findet, dass das Ganze irgendwie super unnötig ist, weil es verursacht Kosten und sie fühlt sich da ein bisschen verkleidet. Also rosa ist halt auch nicht so ihre Farbe, ne?
1: Ja, ich und auch Männer mit weißen Sakkos und roter Fliege. Also das ist schon ein wilder Dresscode. Also das hast du nicht so mal easy zu Hause rumhängen, sondern das ist eine Sache, da gehst du für Einkaufen. Das ist wie irgendwie, weiß ich nicht, wenn Kolle jetzt gesagt hätte, bei ihrem standesamtlichen Hochzeit möchte sie, dass jeder irgendwie in Western-Klamotte kommt. Und so. Ein Cowboy-Hut hätte ich mir holen müssen. Ich weiß nicht, ob du einen zu Hause hast.
0: Nee.
1: Und das schränkt einen schon wahnsinnig ein, oder?
0: Aber, auf der anderen Seite muss man dann halt aber auch sagen, ne? Das ist eine Party, zu der man eingeladen wird. Was ist, wenn es jetzt eine Motto-Party wäre?
1: Richtig.
0: Weißt du?
1: Ja, auch nicht.
0: Dann, du hast ja jetzt auch nicht plötzlich hier, also vielleicht Bad Taste, ja, aber lass es irgendwie, keine Ahnung, irgendein spezielles Motto sein, Astronaut oder so. Hast ja jetzt vielleicht auch nicht viele Sachen daheim rumliegen, wo du sagst, okay, daraus kann ich mir irgendwie

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16: Im Studio André Glatzel. Nach dem Anschlag auf den CSD in Berlin sorgt sich vor allem die queere Community um die Sicherheit bei den Paraden. Vor allem auch mit Blick auf den CSD in Hamburg am Wochenende mit rund 250.000 Menschen. Die Polizei soll noch präsenter sein, ansonsten soll alles normal stattfinden, heißt es von der Stadt. In vielen Städten hat es Mahnwachen für die Opfer des Anschlags gegeben. Unter anderem wurden am Brandenburger Tor Blumen niedergelegt. In Sachsen wehten die Fahnen an öffentlichen Gebäuden auf Halbmast. Bei dem Anschlag war eine 65 Jahre alte Frau aus Polen getötet worden. In der CDU wächst der Ärger über die Personalpolitik von Kanzler Merz. Dabei geht es vor allem um die Art und Weise bei dem Regierungsumbau. Wie der Spiegel berichtet, soll Merz in einer Sitzung mit dem CDU-Vorstand dafür heftig kritisiert worden sein. Viel los im Weißen Haus. Sowohl der ukrainische Präsident Zelensky als auch Israels Premier Netanyahu sind heute zu Gast bei Donald Trump. Experten zufolge könnten die jeweiligen Treffen entscheidende Signale für das weitere Vorgehen der USA im Iran- und im Ukraine-Krieg liefern.

0: Dienstag, Freunde. Lieblingstag der Woche. Und ihr so, was? Auf gar keinen Fall. Dienstag ist super nervig. Voll weit weg vom Wochenende in beide Richtungen. Also einmal ist lange her und lange hin. Nee, Moment. Es ist doch aber auch immer Energy-Dankbarkeitsdienstag. Und das ist schön. Ich mir einfach so überlegt, ne? Dienstag ist wirklich normalerweise ein bisschen schwierig, durch den Tag zu kommen, aber wir erzählen uns gegenseitig, für was wir dankbar sind und gucken mal, was ist denn heute schon zum Beispiel auch einfach schon gut gelaufen? Und da liebe ich ja, was ihr mir immer alles so berichtet. Zum Beispiel:
1: Ich bin dankbar, dass ich heute Morgen einen Platz in der U-Bahn gefunden habe. So. Ich habe mich im Stehen eingeschlafen. Naja, dann bin ich halt im Sitzen eingeschlafen und eine Station zu weit gefahren.
0: Naja, aber immerhin noch mal ein bisschen Schlaf, oder? Was haben wir noch?
2: Ich wusste heute nicht, wer mein neuer Kollege sein wird und zufälligerweise kam mein alter Schulfreund vorbei und jetzt können wir zusammen arbeiten eine Woche. Damit habe ich gar nicht gerechnet.
0: Ach, wie cool, oder?
3: Ich bin heute Morgen aufgestanden und war dankbar dafür, dass ich überhaupt aufstehen konnte, dass ich gesund aufgewacht bin und ein tolles Frühstück hatte.
0: So,

0: Seht ihr mal, ihr könnt ja auch mal überlegen, was bei euch heute schon Tolles passiert ist. Manchmal muss man ein bisschen doller danach suchen. Und dann schickt das mir einfach per WhatsApp oder Insta. Und wenn ich gucke da hier von den Leuten ab. Ich finde, ein gutes Frühstück ist schon mal ein guter Anfang, oder?
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Zwei musikalisch sehr talentierte Brüder, das sind Fastboy. Die produzieren ja ihre Songs selbst und spielen auch ganz viele Instrumente und so. Ich mag das auch sehr, sehr gerne, die auf der Bühne zu sehen. Und da haben sie sogar einen Backup-Plan für, wenn es mal technische Probleme gibt. Dann ist nämlich der Deal, der eine kümmert sich um die technischen Probleme und der andere, der lenkt die Crowd ab mit Stage-Diven, mit einem Backflip oder so. Ist ja gut, dass die dann irgendwie dieses akrobatische Talent auch noch haben. Und man kann sich ja bei den Jungs echt fast nur wünschen, dass technisch was schief geht, wenn die da so geil Sachen dann planen für den Moment. Fastboy jetzt für euch bei Energy mal die besten neuen Hits mit Beautiful Life.

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2: Jetzt noch einen so einen kleinen Überbrückungskaffee oder vielleicht auch einfach einen Tee oder mal ein Wasser. Ich weiß, revolutionär. Und dann ist auch schon gleich Mittagspause. Wir haben 12 Uhr, die Zähne jetzt am Stück sind an. Gleich geht's für euch Milo, jetzt Kaigo und ich bin's, Felina.

geht's hier mit Milo bei Energy. Immer die besten neuen Hits. Und da muss ich ein bisschen kichern. Denn das erste Instrument überhaupt, was er als Kind gelernt hat, war nicht etwa irgendwie Gitarre oder Klavier oder sowas. Nee, es war einfach Akkordeon. So ein kleines Kind mit so einem Akkordeon, das finde ich einfach so ein niedliches Bild in meinem Kopf. Und es hat aber natürlich funktioniert, er ist super musikalisch geworden. Milo, Forever Young, jetzt für euch bei Energy mal die besten neuen Hits. Live.

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16: Im Studio André Glatzel. Nach dem Anschlag auf den CSD in Berlin sorgt sich vor allem die queere Community um die Sicherheit bei den Paraden. Vor allem auch mit Blick auf den CSD in Hamburg am Wochenende mit rund 250.000 Menschen. Die Polizei soll noch präsenter sein, ansonsten soll alles normal stattfinden, heißt es von der Stadt. In vielen Städten hat es Mahnwachen für die Opfer des Anschlags gegeben. Unter anderem wurden am Brandenburger Tor Blumen niedergelegt. In Sachsen wehten die Fahnen an öffentlichen Gebäuden auf Halbmast. Bei dem Anschlag war eine 65 Jahre alte Frau aus Polen getötet worden. In der CDU wächst der Ärger über die Personalpolitik von Kanzler Merz. Dabei geht es vor allem um die Art und Weise bei dem Regierungsumbau. Wie der Spiegel berichtet, soll Merz in einer Sitzung mit dem CDU-Vorstand dafür heftig kritisiert worden sein. Viel los im Weißen Haus. Sowohl der ukrainische Präsident Zelensky als auch Israels Premier Netanyahu sind heute zu Gast bei Donald Trump. Experten zufolge könnten die jeweiligen Treffen entscheidende Signale für das weitere Vorgehen der USA im Iran und im Ukraine-Krieg liefern.

0: herzliches Beileid, falls ihr zuletzt mal tanken musstet. Das ist ja wirklich einfach nur, das macht ja gar keinen Spaß mehr. Ihr hört Energy, immer die besten neuen Hits mit mir, Felina und mit Kollege Armani. Hallöchen.
1: Hallo.
0: Du hast ja kein Auto, ne? Du bist von diesem Schmerz befreit.
1: Ganz genau. Ja, so kann man es auch sagen.
0: Es ist wirklich also ein Scherz. Deswegen dachte ich, kann es sein, dass so Sprit einfach im Moment die teuerste Flüssigkeit ist? Da kommst du jetzt ins Spiel.
1: Ja, nee, ist es bei Weitem nicht die teuerste Flüssigkeit. Ich würde dir mal ein paar Flüssigkeiten sagen und du kannst ja mal schätzen, bei Benzin hat ein Literpreis von 2,10 Euro.
0: Mhm.
1: Und als Richtlinie, zum Beispiel, was schätzt du denn, was hat Kerosin für den Literpreis?
0: Das ist ja das, womit Flugzeuge fliegen. Na, das wird bestimmt ein bisschen teurer sein als, wobei, die brauchen ja bestimmt viel mehr. Ich sag, es ist ein bisschen teurer.
1: Mhm.
0: So vielleicht 10 Cent teurer oder sowas.
1: Ja, ist nicht weit weg. 2,73 Euro.
0: Ah ja, okay.
1: Der Literpreis. Okay, dann gehen wir weiter. Nasenspray.
0: Ist ja ganz oft einfach nur so salziges Wasser.
1: Ja.
0: Manchmal wird was drin. Aber das wird in sehr kleinen Mengen verkauft und da kostet ja die sehr kleine Menge schon einen Euro. Und wenn du das auf einen Liter zusammenrechnest oder so, dann bist du da ja ganz, ganz schnell bei sehr teuren Sachen. Sag mal, was das ist deutlich teurer.
1: 330 Euro.
0: Ja, so.
1: 330 Euro. Und dann habe ich Lipgloss noch abschließend.
0: Ja, ey, Kosmetik ist eine Frechheit, ja. Ja, okay, vielleicht lag ich falsch, dass Sprit die teuerste Flüssigkeit aktuell ist, sehe ich ja ein.
1: 500 Euro der Liter.
0: Aber ein bisschen auch, wir brauchen Liter Lipgloss.
1: 50.000 Euro wären das dann.
0: Das ist, finde ich, ganz schön doll.
1: Ein Volltank Lipgloss wären 50.000 Euro.
0: Wahnsinn, okay, nee. Ein Glück fährt mein Auto.

0: nicht mit Lipgloss, nur ich.
1: Ja, zum Glück.
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Ach, das ist Kate Nash. Ist ja witzig. Habt ihr euch vielleicht gedacht? Von 2017 bis 2020, da gab es nämlich eine Netflix-Serie namens Glow über eine erfolglose Schauspielerin, die dann eine Zusage bekommt, mit anderen Frauen in einer Fernsehshow Frauenwrestling zu machen. Und eine der Wrestlerinnen ist einfach Kate Nash. Also die ist auch Schauspielerin, hat vorher aber auch sehr erfolgreich Musik rausgebracht. Einen Song davon hören wir uns jetzt dann hier bei Energy. Kate Nash mit Foundations.

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1: 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Radio Number 1. 13 Uhr, langsam aber sicher, Zeit für eure Mittagspause. Und dazu laufen hier die 10 Hits am Stück mit mir, Felina. Und gleich mit Bruno Mars. Der hat nämlich eine neue Single draußen. Hören wir uns hier gleich an in guten 10 Minuten. Und jetzt Shakira und Burna Boy.
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jetzt hier für euch bei Energy mit Bruno Mars und auf seiner The Romantic World Tour hat er ja in jedem Land so ein bisschen das Programm angepasst, beziehungsweise so kleine Details. Bei uns in Deutschland hat er schön aus dem Marskrug getrunken und irgendwie von der Brezel abgebissen und dann so einen Jagdhut aufgesetzt. So, das war seine Deutschland-Interpretation. In den Niederlanden wurden unter anderem diese Holzpantoffeln getragen und in London hat er sich jetzt sozusagen als Harry Potter verkleidet mit einem Dobby auf dem Arm, einem Zauberstab, mit dem er die Pyrotechnik bedient hat. So hat er sich für jede Stadt was überlegt, finde ich süß. Hier ist er für euch bei Energy, immer die besten neuen Hits on my soul.

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12: Anna hier, hi. Ja, heute verhältnismäßig warm in der Energy-Region. Wir bekommen 32 Grad maximal und ganz viel Sonnenschein. In Ehningen gerade 25 Grad gemessen, in Oberrot sind es auch 25 Grad. Und damit schauen wir zu euch auf die Straßen. Auf der A8 Karlsruhe Richtung Stuttgart zwischen Pforzheim West und Pforzheim Süd. Da gibt es ja eine Baustelle, deshalb 5 Kilometer Stop and Go an der Stelle. Plant am besten mal so eine Viertelstunde mehr ein. Und in der Gegenrichtung nach Karlsruhe zwischen Heimsheim und Pforzheim Ost, da haben wir 8 Kilometer Stop and Go. Hier dauert es bis zu 20 Minuten länger. Dann noch rüber auf die A81 Stuttgart Richtung Heilbronn zwischen Ludwigsburg Nord und Mundelsheim. Da gibt es auch eine Baustelle, deshalb ist die rechte Spur hier gesperrt. Hier dauert es bis zu einer Viertelstunde länger. Und wer gestern Abend auf der A8 Richtung Karlsruhe unterwegs war, der hat bei Pforzheim eine gute Portion Geduld gebraucht. Ein LKW ist dort ins Wackeln geraten und hat seine ganze Ladung verloren. Hunderte Energy-Drink-Dosen sind über die Autobahn gerollt. Die mussten dann erstmal alle eingesammelt werden und die Fahrbahn wurde gereinigt. Deshalb war dann die Strecke bis Mitternacht gesperrt, ist aber jetzt wieder frei. Ja, und in Neckarwestheim will die NBW-Tochter, also Netze BW, ein KI-Rechenzentrum anlegen. Das Werk soll neben dem ehemaligen Atomkraftwerk gebaut werden. Für die Gemeinde ist das eine wichtige Zukunftschance nach dem Atomausstieg. Kritik bekommt das Projekt trotzdem wegen Lärm und Waldrodung. Deshalb ist der Ort beim Thema noch so ein bisschen gespalten. Zum Schluss noch ein ganz anderes Thema. Die CSU will Deutschlands Raumfahrt ausbauen und eine nationale Weltraumflotte etablieren. Geplant sind mehr als 1000 Satelliten, die der Bundeswehr die Kommunikation ermöglichen sollen. Parteichef Markus Söder fordert sogar ein deutsches Raumfahrtsgesetz. Und das nächste News-Update, das bekommt ihr wie immer in einer Stunde wieder hier bei Energy Region Stuttgart mit mir, Anna. Und bis dahin gönnen wir uns gute Musik, nämlich immer die besten neuen Hits.

0: Seid ihr ein 2000er Kind oder habt ihr zumindest für diese Zeit ein sehr, sehr großes Herz? Das finden wir jetzt gemeinsam raus, denn wir haben ja wieder was für euch vorbereitet.
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0: ist in dieser Woche der 2000er Hits Stream. Und ob ihr für den bereit seid, das finden wir jetzt ganz easy gemeinsam miteinander raus. Denn wir checken jetzt einfach mal, ob ihr die 2000er wirklich richtig doll ins Herz geschlossen habt mit verschiedenen Sounds. Wenn ihr die erkennt oder wenigstens einmal denkt, toll, das gab's ja auch, dann seid ihr genau die Richtigen. Aber jetzt aufgehorcht. Sound Nummer 1. Na, wisst ihr, was es ist? Klar, oder? Starten von einem Windows-PC und direkt irgendeine Problemmeldung. Sehr geliebt. Zweites Geräusch. Wow. Ihr wisst, was es ist. Der Crazy Frog. Am besten

noch im Jamba-Spar-Abo oder so, na klar. Und ein Geräusch habe ich noch für euch. Wenn ihr das erkennt, seid ihr wirklich 2000er Pro. Falls ihr da jetzt denkt, bitte was? Das ist doch die Sprache der Sims gewesen. Oh mein Gott. Also, das alles sich anhören, ist natürlich auch ein bisschen Brainfucker, man. Also, man kommt ja ein bisschen durcheinander. Was viel schöner klingt, ist das hier.

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Der Sommer kommt langsam wieder zurück nach Deutschland und trotzdem, ich sage, ich möchte mich bei einem Schneesturm bedanken. Hallöchen, ihr hört Energy, immer die besten neuen Hits mit mir, Felina und The Bowser. Das ist ein norwegisches EDM-Trio und die saßen tatsächlich in ihrem Ferienhaus in einem Schneesturm mal fest und da ist genau dieser Song hier entstanden und ich liebe den. Also danke Schneesturm. Magnetic jetzt für euch bei Energy, immer die besten neuen Hits.

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2: Energy, Radio Number One. 14 Uhr, ab geht's mit uns so langsam in den Dienstagnachmittag. So lange ist jetzt gar nicht mehr hin bis zum Feierabend. Und dabei unterstützen euch die 10 jetzt am Stück gleich mit der aktuellen Single von Austies. Habe ich hier in guten 10 Minuten für euch. Und jetzt gibt's Alex Warren. Ich bin Felina. Toll, dass ihr dabei seid.

Ocean, Lady Gaga, Beyoncé oder auch ABBA. Das sind auf jeden Fall die musikalischen Einflüsse von Austie, sagt sie selber. Und ich finde, gerade diesen ABBA-Part hört man in ihrer neuen Single, die ja mehr Country-lastig als Disco ist, wobei Disco natürlich auch ein totales ABBA-Thema ist. Aber hört mal rein, das gibt mir schon krasse Mamma Mia-Vibes. Austie's The Art of Letting Go, jetzt für euch bei Energy, mal die besten neuen Hits.

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1: Jugendwort 2026 sind jetzt gerade eben frisch rausgekommen. Die nächsten kommenden Wochen kann man da online dann für die Top 3 abstimmen. Ja. Am 10. Oktober steht dann auch das Jugendwort fest. Was glaubst du denn, ist denn da mit auf der Liste drauf? 10 sind es ja insgesamt.
2: Checke ist dabei.
1: Checke ist nicht mit dabei.
2: Dann 6-7 ist dabei.
1: Ja, 6-7 auf jeden Fall.
2: Boah, ich weiß es nicht. Das sind so viele. Jeppen.
1: Mhm.
2: Auch nicht. Oh Mann. Schere?
1: Ja.
2: Schon wieder? Okay.
1: Mhm. Aber auch zum Beispiel Crash Out.
2: Oh, geil, ja.
1: Digger hält sich, glaube ich, seit, ich
2: Digger
1: weiß nicht.
2: Ist seit 20 Jahren dabei.
1: Das ist ja, glaube ich, auch unser Jugendwort.
2: Ja, das ist, meine Mutter hat das gesagt.
1: Du bist gut genug.
2: Oh Mann, was?
1: Ja, dann sowas wie Macker und Peak.
2: Ragebait,
1: auch logisch. Und was ich jetzt aber, also super, ich glaube, das ist wegen Adasachi, der ja da die 600 Kilometer durch die USA gerannt ist.
2: Ja.
1: Was ich aber gar nicht checke, ist guter Käse.
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22: Anna hier an diesem sonnigen Dienstag. Heute wird es warm in der Energy-Region. Maximal 32 Grad bekommen wir und dazu auch blauer Himmel, soweit es geht. In Welzheim gerade 26 Grad gemessen. In Hemmingen sind es 27 Grad. Und damit schauen wir noch zusammen auf die Straßen auf der A8 Karlsruhe Richtung Stuttgart zwischen Pforzheim West und Pforzheim Süd. Da gibt es eine Baustelle, 5 Kilometer Stop and Go an der Stelle. Und auf der A81 Singen Richtung Stuttgart zwischen Sindelfingen Ost und Kreuz Stuttgart. Da gab es einen Unfall auf der rechten Spur. 2 Kilometer Stau hier. Es dauert bis zu 10 Minuten länger. Und was sonst so wichtig ist in der Energy-Region, das gibt's jetzt. Die wichtigen Waldbrände im Südwesten Frankreichs sind zwar nicht mehr weiter außer Kontrolle geraten, gelöscht sind sie aber auch noch nicht. Die Auswirkungen sind jetzt sogar bis in die Energy-Region zu spüren, genauer gesagt in Südbaden. Viele Menschen haben in den letzten Tagen einen Brandgeruch bemerkt. Laut der Freiburger Feuerwehr zieht der Rauch aus dem Elsass bis in die Region. Eine Gesundheitsgefahr gibt es aber zum Glück nicht. Dann starteten morgen ja auch die Sommerferien bei uns im Ländle und das bedeutet, dass am Flughafen Stuttgart viel los sein wird. Insgesamt werden in den kommenden Wochen rund 1,5 Millionen Passagiere erwartet. Der stärkste Reisetag wird sogar schon diesen Freitag kommen. Besonders beliebt bleiben Istanbul, Mallorca und Antalya. Als Tipp an alle an der Stelle, seid mindestens 2 Stunden vor Abflug am Flughafen. Wegen der S-Bahn-Sperrung sollte man auch noch ein bisschen mehr Zeit einplanen, falls man mit der Bahn kommt. Und zum Schluss noch eine kleine kuriose Meldung. Murmeltier.

Werden jetzt Stars auf OnlyFans? Klingt erstmal verrückt, hat aber einen ernsten Hintergrund. US-Forscher haben das Profil Only Marms gestartet, um mit Fotos und Videos von den Tieren Geld für ihre Forschung zu sammeln. Grund dafür sind Sparpläne bei der Wissenschaft in den USA. So, und jetzt seid ihr auf jeden Fall up to date. In einer Stunde seid ihr es dann nochmal. Mit mir und Kollege Fred gibt's da nämlich die nächsten News. Und bis dahin, wie immer, die besten neuen Hits hier jetzt für euch bei Energy Region Stuttgart.

0: 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Seid ihr Fans der Royals? Da geht ja gerade ein Clip komplett viral. Denn Prinz Harry, ja, also der aus England, der war gerade in der Show von James Corden zu Gast. Das ist ja so eine Late-Night-Show und er sollte ein lustiges Ranking machen, nämlich die besten Harrys aus Großbritannien. Wer ist der beste Harry? Zur Auswahl stehen da Prinz Harry, also er selber, Harry Potter, Harry Kane, der Fußballspieler, oder auch Energy Star Harry Styles. Und hier kommt sein Ranking.
1: Harry Styles.
2: Styles at one. Great shout.
1: Harry Kane.
2: Kane at two. Third equal.
1: The Potter and the...
2: You're going Potter and Prince, yeah, in a split for third.
1: Yeah. And we'll have a Quidditch off.
0: Okay, also er sagt, dass tatsächlich der erste ist Harry Styles, dann kommt Harry Kane, der Fußballspieler, und er würde sich selber mit Harry Potter den dritten Platz teilen, aber sie würden eine Runde Quidditch darum spielen. Finde ich natürlich genau die richtige Reihenfolge. Außer, dass mir ehrlich gesagt der Fußballspieler egal gewesen wäre. Wisst ihr, welchen Harry ich da reingenommen habe, auch wenn es kein Brite ist? Das Harry-Brot, kennt ihr das? Das abgepackte Brot. Das wäre mein Platz 2 nach Harry Styles.
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0: Punktgenau 15 Uhr haben wir es und wir starten durch mit den 10 Hits am Stück.
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0: Und in der nächsten Viertelstunde haben wir zum Beispiel die Backstreet Boys mit dabei und vorher auch noch Leonie und Callum Scott mit Stay. Und ich bin Fred, hi!

Nachdem wir jetzt zum ersten Mal eine Halbzeitshow in einem Fußball-WM-Finale hatten, wird es dieses Jahr auch zum ersten Mal eine offizielle Formel-1-Afterparty nach dem Saisonfinale in Las Vegas geben. Und als Headliner sind die Backstreet Boys mit dabei. Und die hören wir jetzt auch bei Energy Region Stuttgart, immer die besten neuen Hits. Das ist Bottle Up.

0: Und was habt ihr am Wochenende so vor?
1: Hörerin Maya aus Wendlingen hat uns geschrieben, dass sie als Gast auf eine Hochzeit eingeladen ist, bei der es einen extrem spezifischen Dresscode gibt. Alle Frauen müssen ein pastellrosa Kleid tragen, die Männer weiße Sakkos und rote Fliegen, okay, soweit der Nachricht zu entnehmen. Maya findet, dass das Ganze irgendwie super unnötig ist, weil es verursacht Kosten und sie fühlt sich da ein bisschen verkleidet. Also rosa ist halt auch nicht so ihre Farbe, ne?
2: Ja, ich und auch Männer mit weißen Sakkos und roter Fliege, also das sind ist schon ein wilder Dresscode, also das hast du nicht so mal easy zu Hause rumhängen, sondern das ist eine Sache, da gehst du für Einkommen. Das ist wie irgendwie, weiß ich nicht, wenn Kolle jetzt gesagt hätte, bei ihrem standesamtlichen Hochzeit möchte sie, dass jeder irgendwie in Western-Klamotte kommt. Und so, ein Cowboy-Hut hätte ich mir holen müssen. Ich weiß nicht, ob du einen zu Hause hast.
1: Nee.
2: Und das schränkt einen schon wahnsinnig ein, oder?
1: Auf der anderen Seite muss man dann halt aber auch sagen, ne? Das ist eine Party, zu der man eingeladen wird. Was ist, wenn es jetzt eine Motto-Party wäre?
2: Richtig.

0: Weißt du?
1: Ja, auch nicht.
0: Dann, du hast ja jetzt auch nicht plötzlich hier, also vielleicht Bad Taste, ja, aber lass es irgendwie, keine Ahnung, irgendein spezielles Motto sein, Astronaut oder so. Mhm. Hast ja jetzt vielleicht auch nicht viele Sachen daheim rumliegen, wo du sagst, okay, daraus kann ich mir irgendwie was basteln.
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14: Es ist gleich 3:30.
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14: Ja, es ist heute wieder ganz schön sonnig in der Energy-Region bei Temperaturen um die 30 Grad. Morgen und übermorgen wird es dann noch mal ein bisschen wärmer. Und jetzt gerade gemessen haben wir in Bruck, Wiesen und in Rüdern jeweils 29 Grad. Wir schauen noch schnell auf die Straßen. Auf der A8 Stuttgart Richtung Karlsruhe zwischen Stuttgart-Möhringen und im Kreuz Stuttgart haben wir 3 Kilometer Stop and Go. Und auf der A6 Nürnberg Richtung Heilbronn zwischen dem Kreuz Weinsberg und Heilbronn-Neckarsulm, da sind 3 Kilometer Stop and Go. Und jetzt quatschen wir noch mit der Anna darüber, was gerade in der Energy-Region so abgeht. Hallo!
16: Hi! Ja, die grün-schwarze Landesregierung in Baden-Württemberg will mit einem neuen Effizienzgesetz Bürokratie abbauen. Bis Ende nächsten Jahres sollen viele Pflichten zu Berichten und Dokumentationen gestrichen werden, wenn sie halt nicht unbedingt nötig sind. Ziel ist es, Unternehmen und Bürger zu entlasten, schneller zu werden und auch Kosten ein bisschen zu sparen.
14: Und noch mehr Vorschläge gibt es dann von Boris Palmer, oder?
16: Ja, genau. Der soll als Leiter des unabhängigen Staatsmodernisierungsrat noch mehr Ideen sammeln für die moderne Verwaltung. So, dann habe ich noch ein neues Ranking. Im Kreis Esslingen ist der Anteil an Menschen mit Adipositas höher als in allen anderen Landkreisen in der Energy-Region. Laut Daten des AOK Gesundheitsatlas sind dort über 10% der Menschen betroffen. Zum Vergleich, in Stuttgart liegt der Wert bei knapp über 8%.
14: Ich zähle zu Stuttgart, also fühle ich mich nicht angesprochen.
16: Ja, man muss dazu sagen, dass die Grundlage für die Statistik der Body Mass Index ist, also der BMI, der berücksichtigt die Körperzusammensetzung ja nicht. Also könnte es theoretisch ja sein, dass im Kreis Esslingen alle viel mehr Muskelmasse haben.
14: Ey, dazu sage ich nur gute Käse.
16: Ey, mein Gott, das ist ja eines der vielen Jugendwörter dieses Jahr. Ja, ab heute könnt ihr nämlich wieder über das Jugendwort abstimmen. Zur Auswahl stehen unter anderem das Meme 6-7, Peak, Crash Out oder Macker. Mitmachen dürfen alle zwischen 11 und 20 Jahren. Das Gewinnerwort wird dann im Oktober vom Langenscheid Verlag in Stuttgart bekannt gegeben.
14: Zwischen 11 und 20 Jahren, also...
16: Also du und ich jetzt halt nicht.
14: Ja, bei
16: unbedingt.
14: Mir habe ich damit gerechnet. Bei dir bin ich jetzt doch erstaunt, dass sie dich da auch ausschließen, du jugendliche Person.
16: Ja, weißt du, unser Peak ist halt auch schon rum.
14: Rede, Anna.

0: Gammelfleischparty und Harzen. Das waren die ersten Jugendwörter des Jahres, damals in den 2000er Jahren. Das waren jetzt aber damals nicht unbedingt Sachen, die wirklich im Sprachgebrauch waren. Inzwischen hat sich das zum Glück ein bisschen gewandelt. Aber ich habe hier auch noch was für euch, was in den 2000ern wirklich ein Ding war.
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Das sind immer die besten neuen Hits bei Energy Region Stuttgart und wir machen weiter mit Ray Dalton, der übrigens großer Fan von Roland Kaiser ist. Ne? Ihr wisst schon, dieser Santa Maria. Gut, also wer weiß, vielleicht gibt's da irgendwann mal noch ein Feature von den beiden. Das ist ja jetzt erstmal solo mit Go That High.

0: Fred ist hier, hi, und ich mache jetzt weiter mit den 10 Hits am Stück um 16 Uhr.
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0: Da hätte ich jetzt zum Beispiel Juste, Jackstyle und Jon für euch mit Turn the Lights Off. Oder wenn ihr noch ein bisschen dranbleibt, Somber und My Body Isn't Ready.

Ihr hört Energy Region Stuttgart mit immer den besten neuen Hits und der nächste kommt davon Somber. Der ist jetzt bei einem Open Air in Red Rocks in den USA aufgetreten und hat da mal zwischendurch die Security ganz schön nervös gemacht, als er spontan beschlossen hat, auf einen Felsen zu klettern, um da eine Flagge zu hissen. Und auf der stand, Somber liebt Red Rocks und Energy liebt Somber. Das ist er mit My Body Isn't Ready.

0: Ihr hört Energy Region Stuttgart mit immer den besten neuen Hits und mit noch vielem mehr. 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
3: In wenigen Minuten ist es 4:30.
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3: Es ist heiß in der Energy-Region und morgen wird es sogar noch heißer. Bis zu 37 Grad, 38 Grad übermorgen. Also stellt euch da auf was ein und genießt die angenehmen 29 Grad heute in Metternzimmern und 29 Grad auch in Aldingen. Und wir schauen noch kurz auf die Straßen. Vorsicht auf der A8 Karlsruhe Richtung Stuttgart zwischen Rutesheim und Leonberg-West. Da steht ein kaputtes Auto auf der linken Spur. Und auf der A6 Nürnberg Richtung Heilbronn zwischen dem Kreuz Weinsberg und Heilbronn-Neckarsulm haben wir 3 Kilometer Stop and Go. Und es gibt gerade auch im Bundestag richtig viel Gewusel. Was da los ist, weiß meine Kollegin Anna. Hallo.
5: Hi. Ja, nach der Kabinettsumbildung wächst auch in der CDU die Kritik an Kanzler Friedrich Merz. Die Gründe für die Entlassung von Verkehrsminister Patrick Schnieder hat Merz ja auch immer noch nicht genannt. Und das gefällt vielen in der CDU nicht.
3: Und was sagt der Bundeskanzler dazu?
5: Ja, Merz leugnet die angespannte Stimmung natürlich nicht, zeigt sich aber zuversichtlich, dass sich die Lage wieder beruhigen wird.
3: Vielleicht brauchen wir einfach alle ein bisschen Urlaub.
5: Ja, dann kommen die Sommerferien in der Energy-Region ja genau pünktlich. Morgen geht's da ja offiziell los. Aber wer sein Kind für einen günstigeren Urlaub schon davor aus der Schule nimmt, muss in Baden-Württemberg mit einem Bußgeld von bis zu 1.000 Euro rechnen. Eine Beurlaubung ist nur in begründeten Ausnahmefällen möglich. Ein früherer Urlaub zählt da natürlich nicht dazu.
3: Ja, Schwänzen ist Schwänzen.
5: So, und zum Schluss noch was aus der Welt der Energy Stars. Tyler kommt noch dieses Jahr für 3 exklusive Konzerte nach Deutschland. Im Rahmen ihrer A-Pop World Tour tritt die Südafrikanerin im Oktober in Düsseldorf, Offenbach und Berlin auf. Fans können sich auf Hits wie diesen hier live freuen. Och, so ein geiler Song.
3: Mega gut.
5: Ja, der allgemeine Vorverkauf startet am Freitag schon um 10 Uhr. Also shoppt rein, Leute, falls ihr da
3: Ja, also Erinnerungen im Kalender erstellen. Ich würde sagen, auch gerade Offenbach ist jetzt nicht weit.
5: Ist, ja, das,
3: also, das
5: geht
3: ist,
5: alles.
3: Das ist mit der Bahn
5: für Tyler,
3: eine Stunde, anderthalb Stunden von Stuttgart. Das kann man machen.
5: So ein bisschen Popo shaken.
3: Ja, das würde ich auch sagen. Oder zu Harry Styles, American Girls. Das ist ja hier bei Energy Region Stuttgart. 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

0: Es ist wieder soweit. Die Nominierungen für das Jugendwort des Jahres sind da. Da konnten ja wieder Wörter eingereicht werden. Die häufigst vorgeschlagenen wurden jetzt veröffentlicht. Mit dabei haben wir dieses Jahr zum Beispiel mal wieder Schere, was man so ähnlich verwendet wie mein Fehler, oder auch Digger, muss ich denke ich auch nicht erklären. Und ich muss sagen, mein eigentliches Highlight bei dieser ganzen Geschichte ist jedes Jahr aufs Neue, wenn Tagesschau-Moderatorin Susanne Daubner die Wörter präsentiert. Hat sie auch dieses Jahr mal wieder gemacht. Ich muss sagen, richtig gute Käse. Erstmal die Tatsache, dass ich nicht gedacht hätte, dass sie mal 6-7 sagen würde, hat mich komplett abgeholt. Aber unübertroffen ist für mich auch einfach das hier.
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0: Ich muss es nochmal hören.
1: Du bist gut genug.
0: Also wenn ihr mich fragt, das ist absolut Peak.
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Ihr hört Energy Region Stuttgart mit immer den besten neuen Hits, gleich mit Delta Goodrem, die übrigens mal mit Nick Jonas zusammen war. Hat damals auch ganz schön für Schlagzeilen gesorgt wegen dem Altersunterschied von den beiden. Inzwischen sind aber beide anderweitig verheiratet.

0: Nur noch eine Minute durchhalten und dann könnt ihr guten Gewissens in den Feierabend gehen.
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0: Und ich habe hier guten Gewissens die 10 Hits am Stück für euch. Gleich zum Beispiel mit Peggy Gou und Woo Man. Und vorher auch noch Taylor Swift und Elizabeth Taylor. Und ich bin Fred. Hi.

Die perfekte Mischung aus Swag und Sexiness. Das war, was Peggy Goo noch für den Song Woo Man gebraucht hat. Und genau das hat Ira Star dann auch mitgebracht. Könnt ihr selbst mal reinhören, jetzt hier bei Energy Region Stuttgart. 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

0: So langsam werde ich ein bisschen müde, Anna.
1: Ja, da hilft nur eins, eine Runde Sport.
0: Cool.
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1: So, Fred, sag mal, hast du denn schon das neue Ausweichtrikot vom VfB Stuttgart gesehen?
0: Nee, was haben sie sich dieses Mal einfallen lassen?
1: Ich sag nur Gold. Oh, es ist komplett Gold mit schwarzem Brustring. Sieht ziemlich edel aus. Man könnte denken, dass es an einen Pokal erinnern soll. Ist aber nicht so. Das Design ist vom keltischen Goldfunden aus Bad Cannstatt inspiriert. Die wurden vor über 100 Jahren entdeckt und liegen heute im Landesmuseum. Und sogar die Cannstatter Kanne ist am Kragen zu sehen.
0: Oh, ich finde, es klingt, als könnte man es gut auf so eine 20er-Jahre-Party tragen. Aber,
1: ja, schau es dir nochmal an.
0: schon auch cool, dass der VfB seine Trikots immer so mit der Geschichte der Stadt verbindet.
1: Ja, auf jeden Fall. Und ich habe noch was vom SC Freiburg. Der bekommt einen neuen Hybridrasen.
0: Hybrid was?
1: Ja, im Prinzip wird Naturrasen mit Kunststofffasern verstärkt. Dadurch rollt dann der Ball sogar schneller, der Platz hält mehr aus und es gibt weniger Schäden, vor allem im Sommer. In der Bundesliga ist das sogar längst schon der Standard. Jetzt zieht auch Freiburg nach.
0: Na endlich.
1: Ja, gell?
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4: Es ist 6:03.
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4: Und wir machen weiter mit dem Sommer in der Energy-Region. Heute Temperaturen um die 30 Grad und morgen und übermorgen wird es dann richtig heiß bei bis zu 38 Grad in der Spitze. Am Freitag gibt es dann wieder Entspannung mit lockeren 32 Grad. Jetzt gerade gemessen haben wir in Pforzheim 28 und in Walldürn 29 Grad. Und wir schauen noch schnell auf die Straße. Auf der A8 Stuttgart Richtung Karlsruhe zwischen Heimsheim und Pforzheim Ost. Da haben wir 7 Kilometer Stop and Go. Und auf der A81 Stuttgart Richtung Heilbronn zwischen Ludwigsburg Nord und Mundelsheim. Da haben wir eine Baustelle. Deswegen ist die rechte Spur gesperrt und wir haben 5 Kilometer Stop and Go. Und was die Energy-Region gerade sonst so beschäftigt, das weiß Anna. Hallo.
6: Hi, ja, nach dem Anschlag beim CSD in Berlin fordert Baden-Württembergs Ministerpräsident Cem Özdemir jetzt von muslimischen Verbänden eine klare Haltung gegen Homophobie und Islamismus. Er kritisiert, dass in den Stellungnahmen bisher weder das queerfeindliche Motiv des Täters noch dessen Bezug eben zum Islamismus klar benannt wurde. Özdemir sagt da ganz streng einen Kulturrabatt. Ich zitiere: gäbe es dafür nicht.
4: Innenminister Manuel Hagel hat da doch auch schon einen Plan aufgestellt, oder?
6: Ja, ganz genau. Der will einen härteren Umgang mit Extremisten. Gefährder sollen laut ihm schneller in Haft kommen. Unterstützung bekommt er auch vom Bundesinnenminister Alexander Dobrindt bei der Tagesschau.
7: Dann muss es um Präventivmaßnahmen gehen. Präventivhaft für Gefährder ist etwas, was aus meiner Sicht zwingend notwendig ist. Und wir dafür sorgen müssen, dass das auch deutschlandweit umgesetzt werden kann. Da gibt es in den Polizeigesetzen der Länder sehr unterschiedliche Regelungen.
6: Ja, beide wollen jetzt unter anderem, dass für erwachsene Gefährder kein Jugendstrafrecht mehr gilt und Bewährungsstrafen ausgeschlossen werden. Dann wechseln wir noch kurz zu einem etwas sonnigeren Thema. Ferienhäuser und Wohnungen in Deutschland werden immer beliebter. Laut Statistischem Bundesamt sind die Buchungen über große Plattformen um 13% in dem letzten Jahr gestiegen. Besonders gefragt sind Unterkünfte an der Nord- und Ostsee, aber auch bei uns im Süden in den Bergen.
4: Ah ja, kann man sich finden. Ist ja auch schön da. Wie sieht's bei dir aus? Warst du in dem letzten Jahr auch jemand von denen, Ferienhaus oder Wohnung in Deutschland?
6: Ja, tatsächlich. Erst vor einem Monat in Österreich.
4: Oh,
6: nee,
4: ja,
6: stimmt
4: gut.
6: Gar nicht.
4: Ist
6: ja,
4: nicht
6: an der Grenze.

0: Ihr kennt ja bestimmt OnlyFans, oder? Aber kennt ihr auch OnlyMarms? Das ist ein neuer Account bei OnlyFans, den ich euch wirklich ans Herz legen will. Insgesamt hat die Plattform ja einen speziellen Ruf. Da muss man dafür bezahlen, dass man Inhalte von bestimmten Leuten sehen kann. Und oft gehen die dann halt so in die Erotikrichtung. Aber nicht so bei OnlyMarms. Da bekommt ihr nämlich eher Inhalte wie das hier.
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0: Ja, Kenner haben es direkt vor Augen. Ein Murmeltier oder auf Englisch Marmot. Weil bei OnlyMarms bekommt man nur Content über diese süßen Nagetiere. Betrieben wird der Account von Wissenschaftlern aus den Rocky Mountains. Donald Trump hat ja vielen Forschungseinrichtungen die Gelder gekürzt. Deshalb sind die Biologen einfach selbst kreativ und aktiv geworden, um sich ihre eigene Einnahmequelle zu schaffen. Bisher bringt es noch nicht super viel ein, aber naja, vielleicht ändert sich das ja noch.
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Das ist Energy Region Stuttgart und der nächste Song kommt von Singer-Songwriter Jack Dean. Einer von den Leuten, die Corona einfach richtig gut genutzt haben. Er hat sich ein eigenes Studio in sein Schlafzimmer gebaut, um mit seiner Musik richtig weiterzukommen. Hat ja gut geklappt, würde ich sagen. Das ist er jetzt mit Mercy.

0: Fred hier für euch und das sind die 10 Hits am Stück.
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0: Und da hätte ich als nächstes zum Beispiel Teddy Swims zu bieten mit Mr. Know It All und nachher auch noch Milo und DJ Licious mit Forever Young. Also bleibt dran.

Das erste Instrument, das Milo als Kind gelernt hat, war das Akkordeon. Finde ich super, hört man nicht so oft. Für seine Karriere war es aber vermutlich trotzdem nicht verkehrt, als er dann mit 15 Jahren auch noch mit Gitarre angefangen hat. Das ist er jetzt hier mit Forever Young bei Energy Region Stuttgart. 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
4: In 4 Minuten, in ein bisschen mehr als 3 Minuten, es ist 6:30.
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0: Wir blicken zurück auf einen sehr sonnigen, sommerlichen Tag in der Energy-Region und freuen uns auf morgen mit einem noch sommerlicheren Tag. Da wird es dann richtig heiß. Temperaturen bis 37 Grad sind da an der Spitze drin. Und auch übermorgen bleibt es noch heiß. Erst am Freitag gibt es dann wieder ein kleines bisschen Abkühlung. Jetzt gerade gemessen haben wir in Gelmersbach und in Urbach jeweils 30 Grad. Und dann schauen wir noch schnell auf die Straßen. Auf der A8 Karlsruhe-Stuttgart vor der Baustelle Höhe Pforzheim-Ost ist in beiden Richtungen 5 Kilometer Stau, dauert bis zu einer Viertelstunde länger da. Und auf der A5 Frankfurt Richtung Karlsruhe zwischen Dossenheim und Heidelberg-Schwetzingen, da haben wir Bergungsarbeiten. Die linke Spur ist gesperrt, 3 Kilometer Stau. Auch hier gibt es eine Viertelstunde obendrauf. Und ein paar News auf den Abend gibt es jetzt noch von Anna. Schieß los!
1: Ja, in Neckarwestheim will die NBW-Tochter, also Netze BW, ein KI-Rechenzentrum anlegen. Das Werk soll neben dem ehemaligen Atomkraftwerk gebaut werden. Für die Gemeinde ist das eine wichtige Zukunftschance nach dem Atomausstieg. Kritik bekommt das Projekt trotzdem wegen Lärm und Waldrodung. Deshalb ist der Ort bei dem Thema noch so ein bisschen gespalten.
0: Das sind aber auch nicht die einzigen in der Energy-Region, wo Neues entstehen soll.
1: Da hast du recht. Die Wilhelma in Stuttgart plant mit ihrem Masterplan 2035 plus eine große Modernisierung. Vorgesehen sind unter anderem eine neue afrikanische Savanne, eine Südostasien-Anlage mit Orang-Utans und Tapiren sowie neue Bereiche mit Wombats und Zwergflusspferden.
0: Und was ist mit dem Elefantenhaus?
1: Ja, das wird natürlich auch weitergebaut. Ob alle Projekte aber am Ende umgesetzt werden, hängt noch von der Finanzierung durch das Land ab. Zum Schluss noch was aus der Technikwelt. Knapp 40 US-Tech-Unternehmen haben eine KI-Sicherheitsallianz gegründet, darunter große Konzerne wie Microsoft, Nvidia und IBM. Hintergrund ist der Vorfall, bei dem sich KI-Modelle selbstständig gemacht haben und einen Hackerangriff gestartet haben. Sowas soll in Zukunft witzigerweise auch mit Hilfe von KI bekämpft werden.
0: Ja, gut. Man bekämpft ja auch Feuer mit Feuer. Also,
1: ja,
0: ich kenn mich nicht aus, die werden schon wissen, was sie tun.
1: Hoffen wir es mal.
0: Vielleicht haben sie aber auch einfach nur Claude gefragt. Hey, wie können wir gegen KI-Hacker angreifen? Egal, gut. Wir machen jetzt einfach weiter mit immer den besten neuen Hits. Das sind Harrison und All the Things She Said bei Energy Region Stuttgart.

0: Saison für den Sommerurlaub steht an. Viele von euch haben bestimmt auch was geplant, aber in manchen Urlaubsregionen muss man gerade ganz schön vorsichtig sein. Gerade in Frankreich und Spanien sind so heftige Waldbrände wie schon lange nicht mehr. Und meine Kollegin Anna aus den News hat da mal ein bisschen zusammengetragen, was man da so beachten muss. Hallo!
1: Hi!
0: Jetzt sag erstmal, wo brennt's gerade?
1: Also ganz schlimm ist es in Südfrankreich, vor allem um Bordeaux rum und aber auch in Spanien westlich von Madrid. Aber es gibt auch noch ganz viele andere Spots. Kann man tatsächlich aber auch ganz leicht nachgucken, wenn man bei Google Maps die Funktion aktiviert, dass es Waldbrände anzeigen soll.
0: Okay, und was mache ich, wenn ich jetzt einen Urlaub in einer kritischen Region gebucht habe?
1: Ja, also das Auswärtige Amt empfiehlt auf jeden Fall immer das Handy parat zu haben, dass man Warnhinweise bekommt und schnell reagieren kann. Außerdem kann man sich vorher in die Krisenvorsorgeliste als Deutscher im Ausland eintragen. Damit können dann die Behörden einfacher Bescheid wissen, dass man dort ist.
0: Okay, mache ich auf jeden Fall schon mal. Und wenn mir das Ganze jetzt doch irgendwie zu kritisch ist und ich lieber daheim bleiben will, was habe ich da für Möglichkeiten?
1: Ja, kommt halt drauf an, wie du genau gebucht hast. Also bei einer Pauschalreise ist das ziemlich easy. Da kannst du dann zum Beispiel bei großer Zerstörung um dein Hotel rum die Reise ohne Zusatzkosten stornieren. Oft sagt die aber auch der Veranstalter selbst schon ab. Wenn man alleine gebucht hat, ja, da muss man dann einfach ein bisschen auf Kulanz hoffen.
0: Ja, okay, gut, dann wissen wir Bescheid. Danke dir, Anna.
1: Gerne doch.
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Das ist Energy Region Stuttgart und bei Sängerin Pink hätte es auch passieren können, dass wir in 60 Sekunden Sport über sie sprechen. Als Kind hat die nämlich Wettkampfgymnastik gemacht, hat sich dann aber doch für die Musik entschieden. Das ist sie jetzt mit Who Knew.

0: 10 Hits am Stück sind das und wir sind mittendrin um 19 Uhr.
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0: Und da habe ich hier jetzt auch noch einiges zu bieten für euch in der nächsten Viertelstunde. Zum Beispiel Gracie Abrams und Hit the Wall und vorher auch noch Shakira und Die Die. Und ich bin Fred. Hi, hi.

Das ist Energy Region Stuttgart mit immer den besten neuen Hits an diesem wunderschönen Dienstagabend. Und den mache ich euch jetzt noch ein bisschen schöner mit Gracie Abrams und Hit the Wall.

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0: Ein letztes Update von Anna gibt's jetzt für euch.
1: Ganz genau. Die heftigen Waldbrände im Südwesten Frankreichs sind zwar nicht mehr weiter außer Kontrolle geraten, gelöscht sind sie aber auch noch nicht. Die Auswirkungen sind jetzt aber sogar bis in die Energy-Region zu spüren. Genauer gesagt in Südbaden. Viele Menschen haben in den letzten Tagen einen Brandgeruch bemerkt. Laut der Freiburger Feuerwehr zieht der Rauch aus dem Elsass bis in die Region. Eine Gesundheitsgefahr gibt's aber zum Glück nicht.
0: Oh ja, krass. Und gut, dass ich im August dann auch nach Bordeaux fahre.
1: Ja. Ja, du, das wird schon. Ist ja noch ein bisschen Zeit bis dahin. Aber passend dazu, morgen starten die Sommerferien bei uns im Ländle. Und das bedeutet, dass am Flughafen Stuttgart viel los sein wird. Insgesamt werden in den nächsten Wochen rund 1,5 Millionen Passagiere erwartet. Der stärkste Reisetag wird dieser Freitag sein. Besonders beliebt sind immer noch Istanbul, Mallorca und Antalya. Als Tipp an alle, seid mindestens 2 Stunden vor Abflug am Flughafen.
0: Ja, und denkt dran, dass es eine S-Bahn-Sperrung gibt, also auch da mehr Zeit einplanen.
1: Wichtig. Zum Schluss noch eine ganz kuriose Meldung. Murmeltiere werden jetzt Stars auf OnlyFans. Klingt erstmal verrückt, hat aber einen ernsten Hintergrund. US-Forscher haben das Profil Only Marms gestartet, um mit Fotos und Videos von den Tieren Geld für ihre Forschung zu sammeln. Grund sind da die Sparpläne bei der Wissenschaft in den USA.
0: Oh, Murmeltiere. Tolle Tiere.
1: Süß, gell?
0: Mag ich sehr, sehr gerne. Weißt du, was ich auch mag?
1: Oh, immer die besten neuen Hits.
0: Die mag ich auch. Das hier zum Beispiel ist Harry Styles mit American Girls bei Energy Region Stuttgart.

Das ist Energy Region Stuttgart und normalerweise hört ihr immer die besten neuen Hits ja als erstes bei uns, aber nicht in dem Fall. Und zwar geht es dabei um Ariana Grande. Ihr wisst schon, die hier. Sie hat jetzt Anzeige gegen Unbekannt erstattet oder wie man in den USA sagt, gegen John Doe. Wie es aussieht, wurde Ari nämlich Opfer von einem Hackerangriff. Die Unbekannten haben sich Zugang zu mehreren persönlichen Accounts von der Sängerin verschafft und da Songs gestohlen. Allein im Jahr 2023 waren das 45 unveröffentlichte Songs, die geleakt wurden. Im Jahr drauf hat sich das Ganze dann nochmal wiederholt. Mit dem Gerichtsverfahren hofft Ariana jetzt, die Identitäten von den Leuten rauszubekommen, die dahinter stecken. Aber es soll auch als eine

0: Ablenkung dienen, dass es Konsequenzen hat, wenn man geistiges Eigentum klaut. Ich drücke auf jeden Fall die Daumen für den Prozess und wenn es mal wieder offiziell neue Musik gibt, die sie, Ariana Grande, höchstpersönlich veröffentlicht hat, dann hört ihr die natürlich hier.
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1: Um 20 Uhr an diesem Dienstag freue ich mich sehr, dass ihr alle mit dabei seid. Gleich hören wir Taylor Swift, die eine Ode geschrieben hat an ihr großes Vorbild. Wie die klingt, alles gleich. Vorher aber noch Bibi Rexha mit immer den besten neuen Hits.

Dienstagabend ist es hier bei Energy. Ich bin Julian, freue mich sehr, dass ihr mit dabei seid. Taylor Swift ist zweifelsfrei eine der größten Superstars unserer Zeit. Das beweisen sowohl Instagram-Follower-Zahlen als auch natürlich die schiere Präsenz ihrer Eras-Tour, eine der größten Touren aller Zeiten auf dem Musikmarkt. Und man vergisst dabei so sehr, dass sie ja selbst mal eine kleine Taylor war, die eine große Taylor sehr verehrt hat, nämlich Elizabeth Taylor, die Grand Dame Hollywoods aus dem letzten Jahrhundert. Taylor Swift hat jetzt auch im Interview verraten, sie verehrt so sehr an Elizabeth Taylor, ein Name, der übrigens mit der deutschen Zunge sehr schwer auszusprechen ist, Elizabeth Taylor, wie sie mit all dem Druck und der Öffentlichkeit umgegangen ist, dass sie immer süß und lieb war zu Menschen, die mit ihr, naja gut, ein Foto gab es damals noch nicht, aber die mit ihr ins Gespräch kommen wollten, wenn sie auf der Straße entdeckt wurde, die ein Autogramm wollten, wie sie mit der Öffentlichkeit umgegangen ist, was Medien angeht, dass sie sich immer so eine innere Ruhe bewahrt hat. Und all das fasziniert Taylor Swift nach wie vor, versucht das in ihrem Leben umzusetzen und hat mit Elizabeth Taylor eine eigene Hymne, eine eigene Ode geschrieben, die wir jetzt hören. Taylor Swift mit immer den besten neuen Hits.

slowly. The Bowser haben wir jetzt hier bei Energy. Ein Musiktrio aus Norwegen, bestehend aus Edvard Breien, Frederik van Krogh und Philip Borgensterner. Und das sind ja wohl exakt die Namen, die man erfinden würde, wenn man sagen müsste, ob man drei Namen auf Norwegisch aussprechen kann. Ich finde, mehr Klischee geht nicht. Dafür aber unklischeebehaftete Musik. Magnetic haben wir jetzt von The Bowser mit immer den besten neuen Hits.

0: immer die besten neuen Hits hier bei Energy an diesem Dienstagabend. Und wir suchen immer noch eure Vorschläge, denn der Euroschein oder die Euroscheine sollen vielmehr neu designt werden. Es gibt schon viele Vorschläge, sehr konservative Vorschläge, wie zum Beispiel Ludwig van Beethoven oder Marie Curie. Aber es geht besser. Gestern hatten wir Andreas von Frauentausch als Vorschlag. Für mich immer noch die Nummer 1. Aber vielleicht gibt es ja auch noch andere. 030 26 1 2 3 5. Wir sammeln alles und geben es dann weiter. Außerdem spielen wir auch immer noch Musik. Gleich nämlich Topic, Kamrat und Olivia Dean. Alles in den nächsten 10 Minuten.
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0: Beim Geld ist es wie beim Sex. Wer am meisten darüber spricht, hat selten welches. Aber in diesem Fall machen wir mal eine Ausnahme. Denn die Europäische Zentralbank braucht unsere Hilfe. Und somit herzlich willkommen hier bei diesem Feierabend bei Energy. Ihr könnt nämlich online abstimmen, wie die neuen Euroscheine aussehen sollen. Dafür gibt es verschiedene Entwürfe. Klar, es gibt natürlich Klassiker, ne, zum Beispiel mit Vogelgarten, aber auch bekannte Gesichter von Beethoven, Marie Curie, alle dabei. Aber das ist doch langweilig, oder? Wenn es nach euch geht, wie würdet ihr den Schein designen? Wer soll alles drauf sein? Und das ist die Antwort von Lara.
1: Wenn ich noch ein bisschen weiter überlege, dann fände ich so einen kleinen Dialog auf so einem, weiß nicht, vielleicht so einen 100-Euro-Schein auch ganz witzig. Und zwar aus Keeping Up with the Kardashians, eine Konversation zwischen Chris und ihrer Tochter Kendall, weil Kendall ihre Mutter nach Geld fragt und sie antwortet, Money doesn't grow on trees. Und Kendall antwortet, yes it does, it's paper.
0: Ja, warum auch nicht, ne? Ein Reality-Star aus den USA auf einem Euroschein. Dafür würde aber ich in Exchange auch wollen, dass Andreas von Frauentausch auf der US-Dollar-Note dann drauf ist. So, das halte ich nur fair. Ansonsten 030-26-1-2345. Sagt uns gerne, welche weiteren Vorschläge ihr habt. Wir geben das dann weiter zur Zentralbank nach Frankfurt und dann schauen wir mal, was daraus wird. Was wird?

dir. Immer die besten neuen Hits hört ihr hier bei Energy, gleich mit Ausdies für euch. Außerdem Tame Impala und Holly Humberstone macht den Anfang. To Love Somebody, alles gleich hier bei Energy.

0: Süß. Hören wir jetzt hier bei Energy, die ein, wie ich finde, tolles Jubiläum feiert. Diesen Sommer sind es 10 Jahre, seitdem sie von ihrer Heimat Island nach Berlin gezogen ist. Sie liebt die Deutschen, liebt die Hauptstadt, vor allen Dingen die, naja, auch die kurzen Wege, ne, wenn es darum geht, mit anderen Künstlern Features zu machen, hatte auch im letzten Jahr mit Michael Schulte eins am Start. Und jetzt aber wieder solo unterwegs, The Art of Letting Go, hören wir jetzt immer die besten neuen Hits.
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um 21 Uhr an diesem Dienstag, an dem wir noch echte Geheimtipps für euch haben, was euren Urlaub betrifft. Es gibt jetzt nämlich die 10 schönsten Inseln Europas, die keiner kennt. Und Spoiler, eine deutsche Insel ist auf Platz Nummer 5. Wer den ersten Platz gemacht hat und wie dorthin kommt, das alles gleich. Vorher jetzt noch Leonie mit immer den besten neuen Hits.

Obwohl durch Reiseblogs und Instagram alles Touristische auf dieser Welt wirklich schon ausgeleuchtet wurde, gibt es immer noch ein paar Geheimschätze und die sind gar nicht mal weit weg. Energy ist an bei euch an diesem Dienstagabend mit mir Julian, hoffe es geht euch gut. Es gibt ein neues Ranking, das kürt die am meisten unterschätzten Inseln in Europa. So klar, Mallorca, Ibiza, Kreta, kennen wir alle, aber es gibt absolute Geheimtipps und ein Spoiler, auch eine deutsche Insel hat es in diesem Ranking unter die Top 10 geschafft. Platz 1 sind die Aland-Inseln vor Finnland, war da auch noch nie, aber dieses Ranking schreibt unberührte Strände, tolle Küste und eine der sonnigsten Regionen in Nordeuropa. Klar, vor allen Dingen natürlich jetzt im Sommer geht die Sonne ja gar nicht unter. Aber auch Deutschland hat es auf Platz 5 geschafft und zwar mit Fischland Darst-Zingst. Never heard. So, ich hatte einen kleinen Ausflug. In meiner Oberstufe hatte ich eine Lehrerin, die konnte kein Z und S aussprechen, hat immer D gesagt. Liebe Grüße an Frau Weinziel. Die hat ihre größtes Vergnügen an diesem Wort gehabt. Fischland Darst-Zingst. Das liegt irgendwo zwischen Rostock und Stralsund und laut Ranking die deutsche Karibik. So, das finde ich immer wahnsinnig amüsant, dass es immer so ein Äquivalent gibt. Ne? München, die nördlichste Stadt Italiens. Da gibt es auch immer in irgendwelchen Dreckslöchern ein kleines Venedig. Und das ist eben die deutsche Karibik. Irgendwo zwischen Rostock und Stralsund. Fischland Darst-Zingst. Alle mal merken und dahin fahren und einen richtig schönen und noch preiswerten Urlaub haben. Warum denn nicht? Vielen Dank für dieses Ranking.

Ich muss ganz ehrlich sagen, das hatte ich jetzt so auch nicht auf meinem Bingo-Zettel Anfang des Jahres, dass die Backstreet Boys so ein Revival erleben. Aber es gibt Sinn. So die Popkultur lechzt nach Elementen der 90er und da waren die Backstreet Boys natürlich wahnsinnig on vogue. Insofern auch jetzt wieder mit Bottle Up und immer den besten neuen Hits.

0: neuen Headsetter hier bei Energy. Gleich mit Nico Santos für euch. Außerdem Felix Jähn und Harrison macht den Anfang.
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0: Heute lasziv bis zum Bauchnabel freigelassen. Tänze darunter, um bereit zu sein für diese Rubrik.
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0: Hallo Mani, warum heute das Outfit?
2: Die Hitze kommt, man muss sich vorbereiten.
0: Sehr, sehr gut. Passend dazu heute die Aussage: Räume mit schwarzer Wandfarbe fühlen sich im Sommer kühler an. Fakt oder Fake?
2: Ja, doch, wieso nicht? Also, ich würde mir denken, ich halt probiere mein Zimmer im Sommer dunkel zu halten. Mhm. Damit es kühler ist. Deswegen würde ich auch nochmal sagen, ja.
0: Heiß genug bist du mit deinem Kimono ja schon von alleine, lieber Mann. Also, Räume mit schwarzer Wandfarbe fühlen sich im Sommer kühler an, ist aber ein Fake. Ist eher so ein sanftes Blau, so pastellig, weil das verbindet unser Gehirn irgendwie mit Wasser, Himmel oder was Frischem. Grün geht ansonsten auch noch, sowas wie Rot, Orange oder Gelb, fühlt sich aber immer eher warm an.
2: Ich glaube, blaue Wände brauche ich nicht, da muss ich auch immer nur pinkeln. Wenn ich an Wasser denke.
0: Sehr gut, Armani.
2: Ja.
0: Und mit diesem Gedanken der Frische entlassen wir euch in diese Dienstagnacht. Danke, Armani. Ja.

Immer die besten neuen Hits hört euch hier bei Energy gleich im Wortsinn, denn wir hören den ganz neuen Song von Cat's Eye. Außerdem Alex Warren und Miles Smith macht den Anfang mit Drive Safe. Alles hier bei Energy.

Es ist spät geworden hier bei Energy an diesem Dienstag, aber das Wachbleiben ist hat sich gelohnt, denn wir hören jetzt zum allerersten Mal hier bei mir in der Sendung den ganz neuen Song von Cat's Eye. Ist eine multinationale Girl Group, wurde gecastet in den USA, auch ganz öffentlichkeitswirksam 2024, also seit 2 Jahren. Und die gehen einfach ihren Weg weiter. Mit Animal, jetzt ganz neu rausgekommen, hören wir immer die Besten.

um 22 Uhr an diesem Dienstag, an dem ich mich aktiv gefragt habe heute, wie viel Geld haben die Kaulitz-Brüder auf dem Konto? So, bin großer Fan auch wieder der dritten Staffel von Kaulitz und Kaulitz. Und da gibt's eine Szene, wo sie zwei Autos aus dem Nichts kaufen für fast eine halbe Million Dollar. Und ich frage mich seitdem, wie viel Geld die haben. Ein Fachmagazin gibt Antworten, das alles gleich, vorher noch Kaigo mit immer den besten neuen Hits.

Seit letztem Donnerstag ist die neue Staffel draußen, natürlich wieder auf der 1. Es scheint so, als könnten sie aktuell nichts falsch machen. Ich muss durch den Monsun hinter die Welt. Die Kaulitz-Brüder, Tom und Bill, auch wieder mit der neuen Staffel von Kaulitz und Kaulitz auf Netflix. Wahnsinnig erfolgreich, so wie sie mit allem gerade sehr erfolgreich sind. Man hat das Gefühl wirklich, sie haben die Glücksformel rausgefunden, egal ob ihr Spotify-Podcast oder Netflix-Produktion, ihre Musik, letztes Jahr die Wuhlheide vollgemacht, Werbedeals. Da fragt man sich natürlich, wie viel Geld haben denn die beiden? Es gibt auch so eine Szene in der neuen Staffel von Kaulitz und Kaulitz. Gestern habe ich es gerade privat gesehen. Da sind die beiden auf so einer Auto-Convention, weil Tom Kaulitz mit dem jüngsten Sohn von Heidi Klum gewettet hat, wenn er gegen ihn im Mario Kart verliert, dann kauft er ihm zum 21. Geburtstag ein Ferrari. Und ratet mal, wer ein Ferrari gekauft hat. Richtig, Tom Kaulitz, weil er einfach eine Wette verloren hat. Da sitzt das Geld wirklich sehr locker. Bill war dann auch dabei so, und hat dann auch so einen Geländewagen für sich selbst entdeckt und haben die beiden Jungs innerhalb von kürzester Zeit wirklich mal fast so eine halbe Million Dollar einfach locker gemacht. Und da fragte man sich schon so als Zuschauer, what the fuck? Also die haben ja richtig so fuck you money, ne? Wo du einfach mal so sag, ja klar, dann geben halt da kurz mal eine halbe Million aus, obwohl man das Auto nicht wirklich bräuchten. Und deshalb hat das Vermögen-Magazin, kannte ich bis dato auch nicht, eine Schätzung abgegeben. Und die meinten eben, durch Konzerte, Musik, Rechte, Podcasts, Showgagen, Werbedeals haben die beiden jeweils so gut 20 Millionen Dollar auf deren Konten. Und das halte ich für wahnsinnig konservativ geschätzt. Also vor allen Dingen Tom, wenn man mit Heidi Klum verheiratet ist und auch für andere Musik produziert. Ich glaube, das ist wirklich, die 20 Millionen sind sehr konservativ. Aber, und das muss ich schon auch sagen, man gönnt es den beiden. Also Deutschland ja als Neidgesellschaft, man missgönnt ja ganz viel und immer relativ herrlich und man verklärt dann auch so ein bisschen Erfolg. Aber in dem Falle, die wirklich, man sieht es ja auch in der neuen Staffel, aus richtiger Armut kommen, von Faschos und Nazis weglaufen mussten

und irgendwie ihren Weg dann nach USA gemacht haben. Ich finde, den beiden gönnt man wirklich alles. Insofern große Empfehlung, Carlo zum Kaulitz Staffel 3 auf Netflix. Und auch so, das kann ich mal ein bisschen aus dem Nähkästchen plaudern, auch einfach immer wahnsinnig, wahnsinnig angenehme Gesprächspartner und Jungs, auch wenn die Kameras und Mikrofone mal aus sind.

Ich bin wirklich froh, dass Australien beim ESC mitgemacht hat. Ansonsten würden wir Delta Goodrem in der Form, glaube ich, nicht kennen. Australierin ist da ein absoluter Megastar in Down Under, auch schon seit Kindheitstagen, mittlerweile Mitte 40. Ist in Österreich angetreten für Australien, auch mit diesem Song und seitdem auch in Europa wahnsinnig erfolgreich, beliebt und bekannt. Hologram, hören wir jetzt immer die besten neuen Hits.

0: Immer die besten neuen Hits hört euch hier bei Energy gleich mit Paul Monkey für euch, außerdem Benson Boone und Harry Styles macht mit American Girls den Anfang. Alles gleich.
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0: durch ihre Reize uns zurück zu katapultieren in die Vergangenheit. Ne? Wenn man jetzt draußen auf der Straße unterwegs ist und ein Parfüm riecht, das ein Ex-Partner, eine Ex-Partnerin hat, zack, ist man wieder 16 und in der Zeit gefangen. Und genau das Gleiche funktioniert auch mit Musik.
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0: So, jetzt bin ich 95 geboren, das heißt, ich bin 31 Jahre alt. Und wenn ich diese Musik hier höre, zack, bin ich wieder 14, 15 Jahre alt, zum ersten Mal auf der Tanzfläche aufzufinden, bewege mich wie ein frisch geschlüpftes Giraffenjunge und habe einfach nur die beste Zeit meines Lebens.

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ist Dienstagabend hier bei Energy. Freue mich sehr, dass ihr mit dabei seid. Gleich mit Annika Russo für euch. Interessante Künstlerin, stelle ich euch gleich ein bisschen genauer vor. Außerdem Temper City und Kamrat Mann.

Annika Russo hören wir jetzt hier bei Energy. Eine Singer-Songwriterin aus Deutschland bahnt sich gerade zu ihren Weg, war im Vorab zum Beispiel bei Ariana Grande und jetzt aber auch auf bestem Wege, um selbst mal ein Vorab zu bekommen. Rose Colored Glasses, so heißt der aktuelle Song, haben wir jetzt immer die besten neuen Hits.

0: Julian.
1: Um 23 Uhr an diesem Dienstag, lasst uns jetzt die letzte Stunde des Tages noch ganz entspannt gemeinsam ausklingen. Gleich perfekt dazu in der Mood Teddy Swims. Den Anfang macht jetzt Taylor Swift mit immer den besten neuen Hits.

Obwohl durch Reiseblogs und Instagram alles Touristische auf dieser Welt wirklich schon ausgeleuchtet wurde, gibt es immer noch ein paar Geheimschätze und die sind gar nicht mal weit weg. Energy ist an bei euch an diesem Dienstagabend mit mir Julian, hoffe es geht euch gut. Es gibt ein neues Ranking, das kürt die am meist unterschätzten Inseln in Europa. So klar, Mallorca, Ibiza, Kreta, kennen wir alle, aber es gibt absolute Geheimtipps und eine Spoiler, auch eine deutsche Insel hat es in diesem Ranking hinter die Top 10 geschafft. Platz 1 sind die Inseln vor Finnland, war da auch noch nie, aber dieses Ranking schreibt unberührte Strände, tolle Küste und eine der sonnigsten Regionen in Nordeuropa. Klar, vor allen Dingen natürlich jetzt im Sommer geht die Sonne ja gar nicht unter. Aber auch Deutschland hat es auf Platz 5 geschafft und zwar mit Fischland Darst-Zingst. Never heard. So, ich hatte einen kleinen Ausflug. In meiner Oberstufe hatte ich eine Lehrerin, die konnte kein Z und S aussprechen, hat immer D gesagt. Liebe Grüße an Frau Weinziel. Die hat ihr größtes Vergnügen an diesem Wort gehabt. Fischland Darst-Zingst. Das liegt irgendwo zwischen Rostock und Stralsund und laut Ranking die deutsche Karibik. So, das finde ich immer wahnsinnig amüsant, dass es immer so ein Äquivalent gibt. Ne? München, die nördlichste Stadt Italiens. Da gibt es auch immer in irgendwelchen Dreckslöchern ein kleines Venedig. Und das ist eben die deutsche Karibik. Irgendwo zwischen Rostock und Stralsund. Fischland Darst-Zingst. Alle mal merken und dahin fahren und einen richtig schönen und noch preiswerten Urlaub haben. Warum denn nicht? Vielen Dank für dieses Ranking.

Peggy Goo haben wir jetzt hier bei Nachi. Mittlerweile einer der bestgebuchten DJ-Acts der Welt. So kommt er ursprünglich aus Südkorea, lebt aber schon seit vielen, vielen Jahren in Berlin. Hat hier auch im Berghain schon oft aufgelegt. Ist aber auch im Mainstream erfolgreich. Diesen Spagat schaffen wirklich die allerwenigsten. Woman haben wir jetzt von ihr mit immer den besten neuen Hits.

0: Immer die besten neuen Hits hier bei Energy. Gleich mit Nico Santos für euch. Außerdem Ray und Tam Impala macht den Anfang.
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0: Beim Geld ist das wie beim Sex. Wer am meisten darüber spricht, hat selten welches. Aber in diesem Fall machen wir mal eine Ausnahme. Denn die Europäische Zentralbank braucht unsere Hilfe. Und somit herzlich willkommen hier bei diesem Feierabend bei Energy. Ihr könnt nämlich online abstimmen, wie die neuen Euroscheine aussehen sollen. Dafür gibt es verschiedene Entwürfe. Klar, es gibt natürlich Klassiker, ne, zum Beispiel mit Vogelgarten, aber auch bekannte Gesichter von Beethoven, Marie Curie, alle dabei. Aber das ist doch langweilig, oder? Wenn es nach euch geht, wie würdet ihr den Schein designen? Wer soll alles drauf sein? Und das ist die Antwort von Lara.
1: Wenn ich noch ein bisschen weiter überlege, dann fände ich so einen kleinen Dialog auf so einem, weiß nicht, vielleicht so einen 100-Euro-Schein auch ganz witzig. Und zwar aus Keeping Up with the Kardashians, eine Konversation zwischen Chris und ihr.

0: meiner Tochter Kendall, weil Kendall ihre Mutter nach Geld fragt und sie antwortet, Money doesn't grow on trees, und Kendall antwortet, yes it does, it's paper.
1: Ja, warum auch nicht, ne? Ein Reality-Star aus den USA auf einem Euroschein. Dafür würde aber ich in Exchange auch wollen, dass Andreas von Frauentausch auf der US-Dollar-Note dann drauf ist. So, das halte ich nur fair. Ansonsten 030-26-1-2345. Sagt uns gerne, welche weiteren Vorschläge ihr habt. Wir geben das dann weiter zur Zentralbank nach Frankfurt und dann schauen wir mal, was daraus wird. Was wird?

Ihr hört mich, wenn ihr wollt, morgen wieder ab 20 Uhr bin ich für euch da. Bis dahin lasst der Energy durchlaufen, wenn ihr denn wollt. Und bis dorthin hören wir jetzt Felix Jähn mit Sirene und immer den besten neuen Hits. 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